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1: Mit Annik Vogel, guten Morgen. Das FBI hat einen möglichen Anschlag auf Donald Trump vereitelt. Am vergangenen Sonntag hat der US-amerikanische Präsident seinen 80. Geburtstag im Rahmen von Käfigkämpfen gefeiert. Laut dem FBI wurde ein Anschlag auf die Veranstaltung geplant. Dieser sollte mit Hilfe von Sprengstoffdrohnen und ScharfschützInnen durchgeführt werden. Diese Pläne wurden aber rechtzeitig vereitelt. Nun hat Trump die 5 Tatverdächtigen angeklagt. Recherchen des Bayerischen Rundfunks legen Radikalisierung der Linksjugend offen. Es wurden vermehrt Posts auf den sozialen Medien von AnhängerInnen der Linksjugend gefunden, die die DDR-Flagge abbilden oder Diktatoren wie Stalin oder Mao verherrlichen. Die Linkspartei habe angekündigt, das Problem ernst zu nehmen und schon erste Gespräche mit Verantwortlichen geführt zu haben. Frankreich und Argentinien sind erfolgreich in die WM gestartet. Der amtierende Weltmeister Argentinien hat Algerien problemlos mit 3:0 geschlagen. Alle 3 Tore fielen durch Superstar Lionel Messi. Ein paar Stunden zuvor konnte schon Topfavorit Frankreich mit einem 3:1-Sieg gegen den Senegal seine Vormachtstellung unterstreichen. Das war das M945 News Update um 9 Uhr.
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4: Hallo, guten Morgen an der Stelle. Es ist 9.01 Uhr und ich bin noch nicht wirklich wach, muss ich sagen. Annik, wie geht's dir?
1: Ähnlich. Ich bin auch noch nicht wirklich aufgewacht.
4: Tja, wie geht's euch da draußen? Seid ihr wach? Habt ihr gut geschlafen? Es wird wieder heiß die nächsten Tage und ich bin absolut unmotiviert. Ich bin darauf nicht vorbereitet. Wie geht's dir?
1: Ich würde sagen, ich bin schon mehr vorbereitet, aber durch das ganze Radio-Ding wird man schon irgendwann wach.
4: Ja, ich denke auch. Worauf wir nicht vorbereitet sind, ist, dass Franzi nicht da ist. Franzi, ich vermisse dich mal wieder. Ich bin wahnsinnig traurig, dass du nicht da bist. Aber Franzi übt heute einen Backflip und ich finde, wenn es einen validen Grund gibt, nicht in die Frühschicht zu gehen, dann ist auf das ein Backflip zu üben. Und wir gehen jetzt direkt rein mit I Was Made For You von She and Him hier in der Frühschicht. Mit mir, Laila, und mit Annik, obviously.

Franzi, I was made to do Frühschicht with you. Ja, aber du bist nicht da und machst einen Backflip. Das ist okay. Nein, ich freue mich für dich. Das war I was made for you von She and Him hier in der Frühschicht auf M94.5. Tja, wohnt ihr eigentlich in einem Wohnheim? Wenn ja, dann werdet ihr wahrscheinlich wissen, jedes einzelne Wohnheim ist eigentlich ganz speziell. Die einen, die haben vielleicht eine eigene Bar, die anderen, die haben wieder irgendwie was anderes, einen Bäcker oder so. Aber diese Eigenständigkeit, ja, die steht aktuell in Gefahr. Und um was es da geht, das erfahrt ihr gleich. Vorher gehen wir rein in That White Cat von Mitski.

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1: Autostopp von Euroteuro. Ich habe aktuell weder ein Auto noch einen Euro, aber das ist in Ordnung. Wir haben andere Sachen, die cool sind. Tja, die Studentenstadt, das Olympische Dorf, das Biedersteiner und das Agnes-Adelheim-Wohnheim, das alles sind Studiwohnheime, die dem Studierendenwerk gehören. Aber es sind auch Wohnheime mit einer starken Selbstverwaltung und viel eigenständiger Kultur, wie zum Beispiel eigenen Bäckereien oder eigenen Kneipen. Und genau die sehen die Studierenden aktuell als bedroht an. Warum genau? Darüber hat mein Kollege Basti mit einer Sprecherin des Wohnheimforums München gesprochen.
2: In einem Wohnheim wohnen, das heißt für viele Gemeinschaft, zusammen feiern und das Zusammenleben gemeinsam gestalten. Keine elterliche Aufsicht mehr, endlich auf Augenhöhe über das neue Zuhause entscheiden. Aber so sieht der Alltag der Münchner Studierendenheime schon lange nicht mehr aus. Das liegt laut Mathilda Schutsch, Sprecherin des Wohnheimforums und Vorstandsmitglied des Agnes-Adelheid-Wohnheims, an zwei Dingen.
3: Einmal gibt es eine Art gesellschaftlichen Wandel seit Corona oder ich sag mal, seit es mehr Social Media gibt, und andererseits gab es eine Richtlinienveränderung und damit einhergehende Probleme. 2024 gab es eine massive Richtlinienänderung im Studentenwerk und da gibt es einige Probleme, weshalb die Studentenorganisationen leiden.
2: Es ist viel schwieriger geworden, Veranstaltungen durchzuführen und Engagierte zu finden, erzählt Mathilda mir. Auch weil sich die Miete in den letzten Jahren stark erhöht hat und so weniger Zeit für ehrenamtliches Engagement bleibt. Aber auch, weil sich die Arbeit in den Vereinen und Selbstverwaltungen oft nach einem Gegeneinander mit dem Studierendenwerk anfühlt. Denn 2024 gab es eine Richtlinienveränderung und die HaussprecherInnen wurden mit den TutorInnen zusammengelegt. Und die sind laut Mathilda jetzt mit ihrem sehr viel höheren Aufgabenpensum sehr überfordert. Das Studierendenwerk bemängelt dazu den schlechten Umgang der Studierenden mit Gemeinschaftsräumen und die Vertretungen erwidern, dass wenn Studierende nicht wirklich selbst für die Dinge verantwortlich sind und mitgestalten können, sich auch immer weniger verantwortlich fühlen. Das alles steht auch im Kontext von seit Jahrzehnten nicht renovierten Wohnungen. Teilweise trauen sich Studis nicht einmal, FreundInnen zu sich einzuladen.
3: Und dann ist es doch nur ein günstiger Schlafplatz. Und das darf es nicht sein. Das soll ein Ort der Kultur, der Entdeckung, der guten Gespräche, der Akademiker im Endeffekt sein, was doch die Studis sein sollen. Wir würden uns halt wünschen, dass Kultur und Engagement wieder freier ist und belohnt wird. Aber damit kommen wir nicht so ganz gut an, tatsächlich beim Studienwerk. Wenn man das Wort Selbstverwaltung erwähnt, es wird regelrecht zensiert oder verboten, obwohl es ja eigentlich nichts Schlimmes ist, sondern eher was Positives, was dem Studienwerk auch hilft. Ich sage, wir von den Selbstverwaltungen und aus den Vereinen wollen immer mit dem Studentenwerk zusammenarbeiten, aber das ist nicht unbedingt, was gewollt ist.
2: Es ist also wieder mal eine schwierige Zeit für die Studikultur in München. Ich bin mir aber sicher, dass es immer Studierende geben wird, die für die verschiedensten Projekte leidenschaftlich streiten werden.
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0: Anti!
1: Anti, Anti von Bonaparte hier in der Frühschicht auf M94.5. Es ist 9.31 Uhr. Fußball verbindet. Naja, so lautet zumindest das offizielle Versprechen der FIFA für die WM. Das vermeintliche Fest des globalen Zusammenhalts bringt aber deutlich mehr Probleme mit als sich verschossene Elfmeter oder fragwürdige Handspiele. Ein großer Teil passiert nämlich, bevor die Spiele überhaupt erst starten. Denn viele Länder sind bereit, ziemlich wörtlich über Leichen zu gehen, um die Weltmeisterschaft ausrichten zu dürfen. Das Beispiel, das wir da wahrscheinlich noch am meisten im Kopf haben, ist die letzte WM in Katar 2022. Damals wurden Menschen zum Beispiel aus Nepal, Sri Lanka und Bangladesch mit dem Versprechen von guten Löhnen ins Land gelockt. Die Realität war aber ganz anders. Durch das sogenannte Kafala-System waren die Gastarbeitenden rechtlich an ihre ArbeitgeberInnen gebunden und Jobwechsel oder Ausreise waren ohne deren Zustimmung überhaupt nicht möglich. ArbeitnehmerInnenrechte waren auch Fehlanzeige. Aber nicht nur das. Der extremen Hitze, dem fehlenden Arbeitsschutz und den insgesamt menschenfeindlichen Bedingungen fielen zwischen 6.500 und 15.000 Gastarbeitende zum Opfer. Neben Katar ist aber auch Brasilien nicht unschuldig, wenn es um Menschenrechtsverletzungen bei WMs geht. Vor der WM 2014 wurden dort über 250.000 Menschen zwangsumgesiedelt, um Platz für Stadien, Parkplätze und Straßen zu machen. Die Menschen, die sich dagegen auflehnten und demonstrierten, hatten es nicht leicht. Denn die Regierung plante ein Antiterrorgesetz, das Demonstrationen unter Strafe stellte. Und das auf Verlangen der FIFA. Auch die USA sind als Gastgeberland umstritten. Die WM 2026 findet in einem Land statt, das BesucherInnen aus bestimmten Nationen gar nicht erst einreisen lässt. Und in den WM-Städten laufen Eisrazzien, die Fans und ArbeiterInnen treffen könnten, die an der WM beteiligt sind. Auch dieses Jahr war es keine Überraschung, dass politische und menschenrechtliche Themen den sportlichen Teil der WM teils überschatteten. Aber solange Gastgeberländer und Verbände wie die FIFA keine Verantwortung übernehmen, ist es wichtig, dass auch wir weiter darüber sprechen.

In the Wake of You von den Dum Dum Girls hier in der Frühschicht auf M94.5 mit mir Laila. Wir haben mittlerweile 9.44 Uhr. Australien ist jetzt nicht gerade ein Land, das für besonders politisch geladene Musik bekannt ist. Da denke ich schon eher an Hardrock-Legenden wie AC/DC oder auch die Psychedelia von Tame Impala. Aber ein ganz bestimmter Musiker aus dem Land hat gerade an der Weltlage einiges auszusetzen und auch viel dazu zu sagen. Wer genau das ist und welcher neue Song von ihm besonders viel Salz in die Wunde streut, das erzählt euch unser Kollege Pavel Friedrichs.

Na also, wieder ein wenig Ordnung hier. Politische Songs sind oft gut gemeint, aber die Ausführung, die braucht Fingerspitzengefühl und Schärfe. Eigenschaften, die der ghanaisch-australische Künstler Genesis Owusu schon in früheren Alben bewiesen hat. Aber so offen kritisch wie in seinem Album Red Star Woo and the Worldwide Scourge hat er sich noch nie gezeigt. Da sticht vor allem der Titeltrack heraus. Allein das Instrumental und die Hook schaffen eine ungeheuer dystopische Atmosphäre.

Der gesamte Song kommt rüber wie eine Anklage gegen eine Welt, in der es an allen Ecken und Enden brennt. Das Instrumental ist langsam, aber unaufhaltbar und gibt Owusu's Lyrics sehr viel Raum, all das zu sagen, was sich in ihm aufgestaut hat. Keine Features, keine Gimmicks, nur Wut und Entsetzen über vieles. Von Trump über patriarchale Strukturen bis hin zum Gaza-Krieg. Alles in drei Strophen, in denen Owusu keine einzige Line verschwendet. Doch der Rapper suhlt sich nicht die ganze Zeit über nur in Tragik. Nein, er schöpft auch Hoffnung. Und gerade in der letzten Strophe lässt Owusu durchblicken, dass zumindest seine Tatkraft noch intakt ist.

0: Genesis Owusu ist natürlich nicht der einzige Artist, der sich aktuell zum Weltgeschehen äußert. Aber er ist einer von denen, die ihre Message mit am besten zu Papier bringen, in ihre Musik wickeln und auf die Welt niederbrettern lassen. Dieses Handwerk könnten sich einige von ihm abschauen.
1: Ja, und ich würde sagen, wenn ihr jetzt neugierig geworden seid, dann gehen wir direkt rein in The Worldwide Source von Genesis Owusu.

0: Love of an Orchestra von Noah and the Whale hier in der Frühschicht auf M94.5 und es ist schon ganz schön spät, es ist nämlich bereits 9.54 Uhr, deshalb würde ich sagen, wir schauen mal, was uns die nächste Stunde musikalisch so erwarten wird.
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0: Es wird warm die nächsten Tage, also richtig warm. So warm wie am China Beach vielleicht, aber ja, hört doch selbst. China Beach von Laura Jane Grace and the Devouring Mothers. Also als ich Geburtstag hatte, da war Jesus, soweit ich weiß, nicht da, aber bei dem Middle East scheint er aufgetaucht zu sein. Und wie das war, das hören wir hier. Jesus Came to My Birthday Party von The Middle East.
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0: Ja, und ich weiß nicht, wie es eurem Telefon so geht, aber falls es ihm nicht so geht und euer Telefon einen Riss hat, dann ist dieses Lied für euch. Riss im Telefon von Rosmarin.

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1: Mit Annik Vogel, guten Morgen. Das FBI hat einen möglichen Anschlag auf Donald Trump vereitelt. Am vergangenen Sonntag hat der US-amerikanische Präsident seinen 80. Geburtstag im Rahmen von Käfigkämpfen gefeiert. Laut dem FBI wurde ein Anschlag auf die Veranstaltung geplant. Dieser sollte mit Hilfe von Sprengstoffdrohnen und Scharfschützinnen durchgeführt werden. Diese Pläne wurden aber rechtzeitig vereitelt und nun hat Trump die 5 Tatverdächtigen angeklagt. Recherchen des Bayerischen Rundfunks legen Radikalisierung der Linksjugend offen. Es wurden vermehrt Posts auf den sozialen Medien von AnhängerInnen der Linksjugend gefunden, die die DDR-Flagge abbilden oder Diktatoren wie Stalin oder Mao verherrlichen. Die Linkspartei habe angekündigt, das Problem ernst zu nehmen und schon erste Gespräche mit Verantwortlichen geführt zu haben. Der Investitionsrückstand in deutschen Städten und Gemeinden erreicht erneut einen Höchstwert. Laut einer aktuellen Befragung der Förderbank KfW fehlen rund 231 Milliarden Euro. Diese Gelder werden händeringend gesucht, um Schulen zu renovieren und Straßen zu erneuern. Eine mögliche Lösung laut dem KfW-Chef Volkswirt Dirk Schumacher wäre es, die Verteilung der Steuereinnahmen zwischen Bund, Länder und Kommunen anzupassen. Das war das M94.5 News Update um 10 Uhr.

0: Ja, ich bin's wieder, ohne Franzi heute, weil Franzi ist heute in einer Sportturnhalle und übt einen Backflip. Anni, kannst du einen Backflip?
1: Nee, aber stimmt das, dass sie einen Backflip?
0: Ja.
1: Banger.
0: Franzi macht ein Video über, wie schnell kann man einen Backflip lernen. Das bitte auch alle anschauen. Das wird dann auf YouTube irgendwann verfügbar sein.
1: Crazy. Ja. Muss ich auch reinschalten.
0: Ich glaube auch. Möchtest du einen Backflip lernen?
1: Gerne, aber also ich würde mir auf jeden Fall mehrmals was brechen. Aber ich hätte, sagen wir mal so, ich hätte Lust, ihn zu können.
0: Ich finde, das ist gut. Dann gucken wir uns einfach dann das Video von Franzi an, gucken, ob wir Angst bekommen oder nicht. Und wenn nicht, dann lernen wir auch einen Backflip. So schaut's aus.
1: Siehst du sozusagen unser Testkaninchen.
0: Genau, finde ich gut. Und damit gehen wir direkt rein in eine neue Stunde mit MIDI 8 von Fleetback. Oder MIDI 8, ich habe keine Ahnung, ob es ein deutscher Song ist. Tut mir leid.

0: Mediate von Friedberg hier in der Frühschicht auf M94.5. Es ist 10.04 Uhr. Ja, ich weiß nicht, wie es euch geht, aber ich habe heute schon den ganzen Tag so einen super nervigen Ohrwurm. Wie geht's euch damit? Habt ihr auch einen? Und mein Ohrwurm, der geht einfach nicht weg. Tja, warum das so ist, dass manche Songs einfach nicht aus unserem Gehirn wandern wollen, das erfahrt ihr gleich. Vorhin gehen wir noch rein in ein bisschen Musik, nämlich in Marinay Don Iguay von Ulrich Tukur and the Rhythmic Boys. Was ein wahnsinnig schöner Name.
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0: Simon Says von Lali hier in der Frühschicht auf M94.5. Es ist mittlerweile schon 10.13 Uhr und damit finde ich schon ganz schön spät in den Vormittag hinein. Aber egal ob Trending TikTok-Sound oder Volksfest-Hit, wir kennen alle so ein paar catchy Songs, die sich gefühlt sofort ins Gehirn einbrennen und dann auch nicht mehr gehen. So ein Ohrwurm, der kann einen nämlich ganz schön in den Wahnsinn treiben und oft reicht da schon ein ganz kurzer Ausschnitt von dem Song, damit die Melodie festhängt. Wie das passiert und warum manche Songs einfach nicht aus unserem Kopf verschwinden wollen, das hat sich David Lyon mal angeschaut.
1: Ja, und da ist er plötzlich. Ein Ohrwurm im Kopf. Und dabei ist es ja sogar relativ egal, ob das jetzt der neueste Radiohit, irgendein Klassiker oder einfach nur ein Werbejingle ist. Manche Songs sind einfach catchy, aber das kommt nicht von ungefähr. Für den Anfang versuchen wir doch erstmal, uns an einen Ohrwurm zu erinnern. Sorry schon mal im Voraus. Was da sofort auffällt, alles wiederholt sich. Es reichen 2 Sekunden Ohrwurm, um quasi den gesamten Song im Kopf zu haben. Oder zumindest den wichtigsten Teil. Aber nicht nur Repetition ist wichtig, auch Überraschungen. Intervallsprünge zum Beispiel, also merkbare Sprünge in der Melodie. Die machen die Musik besonders und so auffälliger, wenn wir sie hören. Genauso wichtig sind Bilder.
2: It's really indistinguishable with the term earworm. By musical imagery, you just mean the same way you think about visual imagery.
1: Das war Elizabeth Margulis, die ist Professorin für Musikwissenschaft an der Princeton University. Und sie meint, wenn wir die Musik mit einem Bild verknüpfen können, dann erinnern wir uns häufiger daran. Ihr Beispiel dabei, wir sehen einen süßen Hund und... Auch schnellere und positivere Songs bleiben da lieber im Kopf. Aber es gibt natürlich auch die lange, lange Liste an Songs, die da überhaupt nicht reinpassen. Heißt, ihr könnt natürlich all diesen Regeln folgen oder halt keinen. Ob ein Song nämlich erfolgreich wird, das hängt von ganz vielen Faktoren ab. Vor allem auch einfach von Glück.
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White Noise von Holy Humberstone hier in der Frühschicht auf M94.5. Die Sonne scheint draußen und ich finde, das ist eigentlich ganz schön. Also vorausgesetzt, dass es nicht allzu heiß wird. Die Fußball-WM der Männer ist im vollen Gange und wie zu erwarten mal wieder höchst politisch aufgeladen. Einige wollen das Ganze aber auch mit Kommentaren aller "Es ist doch nur eine Sportveranstaltung" runterspielen. Die Effekte, die so eine Sportveranstaltung auf Menschen in den Austragungsländern haben kann, erzählen da aber eine ganz andere Geschichte. Ein großer Teil passiert, bevor die Spiele überhaupt erst stattfinden. Denn viele Länder sind bereit, ziemlich wortwörtlich über Leichen zu gehen, um die Weltmeisterschaft ausrichten zu dürfen. Das Beispiel, das wir da wahrscheinlich nicht noch am meisten im Kopf haben, das ist die letzte WM in Katar 2022. Damals wurden Menschen zum Beispiel aus Nepal, Sri Lanka und Bangladesch mit dem Versprechen von guten Löhnen ins Land gelockt. Die Realität war aber ganz anders. Durch das sogenannte Kafala-System waren die Gastarbeitenden rechtlich an ihre ArbeiterInnen gebunden und Jobwechsel oder Ausreise waren ohne deren Zustimmung überhaupt nicht möglich. ArbeiternehmerInnenrechte waren auch Fehlanzeige. Aber nicht nur das. Der extremen Hitze, den fehlenden Arbeitsschutz und den insgesamt menschenfeindlichen Bedingungen fielen zwischen 6.500 und 15.000 Gastarbeitenden zum Opfer. Ein weiterer Fall. Marokko ist zwar erst für die WM 2030 einer der Gastgeber, aber die Vorbereitungen haben schon angefangen. Hunderttausende Straßentiere werden erschossen, vergiftet oder lebendig verbrannt, um die Städte für TouristInnen zu verschönern, die für die WM ins Land kommen. Auch die USA sind als Gastgeberland umstritten. Die WM 2026 findet in einem Land statt, das BesucherInnen aus bestimmten Nationen erst gar nicht einreisen lässt. Und in den WM-Städten laufen Eisrazzien, die Fans und ArbeiterInnen treffen könnten, die an der WM beteiligt sind. Auch dieses Jahr war es keine Überraschung, dass politische und menschenrechtliche Themen den sportlichen Teil der WM teils überschattet. Aber solange Gastgeberländer und Verbände wie die FIFA keine Verantwortung übernehmen, ist wichtig, dass wir weiter darüber reden.

0: for Life von 3CB und Luva MP4 hier in der Frühschicht auf M94.5 mit mir, Laila. Ja, die Münchner Studiwohnheime, die sind schon Anfang des Jahres durch den erschreckend schlechten Zustand der Gebäude unangenehm aufgefallen. Aber nicht nur die baulichen Zustände bereiten den Studis Sorgen. Viele fürchten jetzt auch um einen Verlust der eigenständigen Kultur der Wohnheime in Form von Veranstaltungen, Ehrenamt und eigenen Bars. Warum genau das so ist, dazu hat Basti mit einer Sprecherin des Wohnheimforums München gesprochen.
1: In einem Wohnheim wohnen, das heißt für viele Gemeinschaft, zusammen feiern und das Zusammenleben gemeinsam gestalten. Keine elterliche Aufsicht mehr, endlich auf Augenhöhe über das neue Zuhause entscheiden. Aber so sieht der Alltag der Münchner Studierendenheime schon lange nicht mehr aus. Das liegt laut Mathilda Schutsch, Sprecherin des Wohnheimforums und Vorstandsmitglied des Agnes Adelheid Wohnheims, an zwei Dingen.
2: Einmal gibt es eine Art gesellschaftlichen Wandel seit Corona oder ich sag mal, seit es mehr Social Media gibt, und andererseits gab es eine Richtlinienveränderung und damit einhergehende Probleme. 2024 gab es eine massive Richtlinienänderung im Studentenwerk und da gibt es einige Probleme, weshalb die Studentenorganisationen leiden.
1: Es ist viel schwieriger geworden, Veranstaltungen durchzuführen und Engagierte zu finden, erzählt Mathilda mir. Auch weil sich die Miete in den letzten Jahren stark erhöht hat und so weniger Zeit für ehrenamtliches Engagement bleibt. Aber auch, weil sich die Arbeit in den Vereinen und Selbstverwaltungen oft nach einem Gegeneinander mit dem Studierendenwerk anfühlt. Denn 2024 gab es eine Richtlinienveränderung und die HaussprecherInnen wurden mit den TutorInnen zusammengelegt. Und die sind laut Mathilda jetzt mit ihrem sehr viel höheren Aufgabenpensum sehr überfordert. Das Studierendenwerk bemängelt dazu den schlechten Umgang der Studierenden mit Gemeinschaftsräumen und die Vertretungen erwidern, dass wenn Studierende nicht wirklich selbst für die Dinge verantwortlich sind und mitgestalten können, sich auch immer weniger verantwortlich fühlen. Das alles steht auch im Kontext von seit Jahrzehnten nicht renovierten Wohnungen. Teilweise trauen sich Studis nicht einmal, FreundInnen zu sich einzuladen.
2: Und dann ist es doch nur ein günstiger Schlafplatz. Und das darf es nicht sein. Das soll ein Ort der Kultur, der Entdeckung, der guten Gespräche, der Akademiker im Endeffekt sein, was doch die Studis sein sollen. Wir würden uns halt wünschen, dass Kultur und Engagement wieder freier ist und belohnt wird. Aber damit kommen wir nicht so ganz gut an tatsächlich beim Studienwerk. Wenn man das Wort Selbstverwaltung erwähnt, es wird regelrecht zensiert oder verboten, obwohl es ja eigentlich nichts Schlimmes ist, sondern etwas Positives, was dem Studienwerk auch hilft. Ich sage, wir von den Selbstverwaltungen und aus den Vereinen wollen immer mit dem Studentenwerk zusammenarbeiten, aber das ist nicht unbedingt, was gewollt ist.
1: Es ist also wieder mal eine schwierige Zeit für die Studikultur in München. Ich bin mir aber sicher, dass es immer Studierende geben wird, die für die verschiedensten Projekte leidenschaftlich streiten werden.
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0: Café on George Street von The Rosie Taylor Project. Ich fand, das war ein wahnsinnig angenehmes Lied zum Wachwerden und ja, primär eigentlich zum Wachwerden und zum Hiersein. Jetzt hätte ich gerne noch eine Tasse Kaffee gehabt, aber die mache ich mir dann später. Aber ich bin nicht mehr alleine hier, denn die liebe Annik hat sich wieder zu mir gesellt und ich darf wieder was spielen.
1: Ja, du darfst wieder was spielen.
0: Wahnsinnig cool.
1: Und zwar... Im Moment ist WM. Cool. Ich glaube, inzwischen haben das alle schon mitbekommen. Und ich muss hier natürlich auch so ein bisschen Sport rein, Vibes reinbringen, weil an die ZuhörerInnen alle da draußen, ich bin nämlich im Sportressort. Und deswegen habe ich die Verpflichtung, hier auch ein paar Sportquizzes mit reinzubringen in die Sendung. Und deswegen machen wir heute einen Fußballmythen-Quiz.
0: Oha.
1: Also ich habe, oder ich weiß nicht, ob Mythen der richtige Wort ist, aber ich habe auf jeden Fall 6 kleine Stories oder eher Überschriften und du musst sagen, ob das stimmt oder ob das erstunken ist.
0: Okay, aber zum Beispiel, wenn das jetzt eine Überschrift von der Bild ist, dann kann es ja sein, dass es da zwar steht, aber dennoch erstunken ist.
1: Ja, okay, fair. Ich habe mich vielleicht ein bisschen dumm ich meinte mit Überschrift, ist es nur ein Satz, ist es jetzt keine so Story. Ist es keine Überschrift, die irgendwie real ist oder so, sondern es sind so, ja, Einsatz-Stories, sagen wir es mal so.
0: Gut, ich bin ready.
1: Perfekt. Dann fangen wir mit der ersten an. Und zwar bei einer WM wurde schon mal ein offensichtliches Handspiel als Tor gewertet. Also WM ist ja somit der größte Wettbewerb, den es gibt. Und da wird ja sehr genau auf alles geachtet.
0: Ich glaube schon.
1: Ist es auch. Und es ist was sehr, sehr Berühmtes. Vielleicht hast du schon mal Hand Gottes gehört.
0: Nee. Aber erzähl mal.
1: Hast du Diego Maradona schon mal gehört?
0: Nee, erzähl mal.
1: Oh, super. Also Diego Maradona, eine Fußballlegende, ist inzwischen schon leider tot. Aber der hat bei der WM 86 im Spiel gegen England ein Tor mit seiner Hand erzielt. Ein sehr offensichtliches Tor und alle haben es gesehen, außer der Schiri. Und damals gab es noch keinen Videoschiedsrichter und deswegen hat er gegolten, das Tor, ne?
0: Boah.
1: Und Maradona hat danach auch ein bisschen zugegeben, das mit der Hand war. Und er hat es gesagt, halt auf Spanisch, nicht auf Deutsch, aber übersetzt, es war ein bisschen Maradonas Kopf und ein bisschen die Hand Gottes. Und seitdem heißt dieses Tor die Hand Gottes.
0: Funny, genau. Wieder was gelernt.
1: Dafür bin ich doch auch da.
0: Bisschen
1: Mehrwert hier reinbringen.
0: Ja.
1: Dann kommen wir zum nächsten Mythos. Und zwar, dass ein Fußballspieler schon mal von einem Spiel verbannt wurde im Vorhinein, weil er sich geweigert hat, seinen Weihnachtspulli auszuziehen.
0: Ich sage auch, das stimmt.
1: Du sagst, das stimmt.
0: Ja, warum nicht?
1: Was wäre das denn für ein Weihnachtspulli, den er nicht ausziehen wollen würde?
0: Vielleicht ein politischer Weihnachtspulli.
1: Hm, habe ich auch dran gedacht, als ich mir das ausgedacht habe.
0: Nein, smart! Hätte ich mir vorstellen können bei der WM.
1: Wäre auch in meiner Vorstellungskraft auf jeden Fall drin.
0: Okay.
1: Wäre was sehr Typisches. Aber war nicht, zumindest soweit ich weiß.
0: Wäre so eine schöne
1: Angaben
0: Story gewesen.
1: Angaben ohne Gewehr. Ja.
0: Manu.
1: Dann als nächstes, ein Verein hat einen Baum als Ehrenmitglied.
0: Das Ding ist halt, ich glaube, ich werde bei allem, ich halte, glaube ich, auch einfach alles für möglich. Ich halte auch das für möglich.
1: Auf dieser Welt ist auch alles möglich.
0: Ja, das gibt sicher irgendeinen bekannten, berühmten Baum. Ich habe nämlich, weißt du, was ich gesehen habe, in der Erdinger Therme gibt es so Palmen. Und eine Palme ist die Patenschaftspalme von Markus Söder. Also ich halte alles für möglich.
1: Oh Gott.
0: Ja.
1: Und die muss man ja ganz großen Bogen machen.
0: Ja, die muss man sich Sorgen machen.
1: Hat die auch eine Leberkässemmel irgendwie in so einem Ast?
0: Gott sei Dank noch nicht. Die wächst da noch.
1: Aber zurück zu unserem Baum.
0: Ja.
1: Der ist tatsächlich ein Ehrenmitglied.
0: Toll.
1: Und zwar beim Sportclub Resistencia Sportclub aus Paraguays Hauptstadt Asunción. Asunción, keine Ahnung, wie man es ausspricht. Steht der in der Tribüne. Der ist sozusagen in die Tribüne reingewachsen. Und der spendet Schatten.
0: Schön.
1: Und das war der ausschlaggebende Punkt dafür, dass man ihnen eine Ehrenmitgliedschaft und sogar ein maßgeschneidertes Trikot geschenkt hat.
0: Ein Maßgeschneidertes, das muss ich sowas von googeln später.
1: Ist Banger.
0: Gefällt mir. Okay, finde ich gut.
1: Ja, dann die nächste. Es gibt eine Mannschaft, die noch nie in den ganzen Jahren seit der Gründung ein einziges Spiel verloren hat. Also unbesiegt all through the way.
0: Nein, das glaube ich nicht.
1: Glaubst du nicht?
0: Nein.
1: Aber der Asbury Park FC hat das tatsächlich geschafft.
0: Wirklich?
1: Aber es gibt einen Cliffhanger und zwar haben sie tatsächlich auch noch nie ein Spiel bestritten.
0: Ah.
1: Deswegen können sie auch noch nichts verloren haben.
0: Das ergibt Sinn.
1: Ja. Aber der Verein wurde trotzdem schon 2014 gegründet. Er ist aus New York. Und er hat auch alles, der Verein, Fans, Fanshop, Sponsoren, sogar ein Stadion am Meer.
0: Krass.
1: Das besteht aber nur auf dem Papier, denn dieser Verein...
0: Fußballverein.
1: Sozusagen Es ist nämlich ein Protestverein gegen die Kommerzialisierung des Fußballs.
0: Fantastisch.
1: Finde ich auch Banger.
0: Das ist schön.
1: Und ihr Motto ist tatsächlich auch unbesiegt, heute, morgen für immer.
0: Haha, I love. Cool.
1: Sie können ja nicht mehr verlieren. Dann, Mythos Nummer 5. Ein WM-Finale wurde schon mal durch eine vorbeifliegende Taube entschieden.
0: Ja, vielleicht wie so bei dem Butterfly-Effekt. Also irgendwas fliegt vorbei und lenkt alle ab und dann schießt und erwartet irgendjemand ein Tor.
1: Das muss aber eine wunderschöne Taube gewesen sein.
0: Ich hoffe doch.
1: War es leider nicht.
0: Aber du denkst dir so schöne Sachen aus. Das klingt alles sehr valide.
1: Danke, danke.
0: Das gerne.
1: Hat mir sehr, sehr Gedanken gemacht. Dann kommen wir auch schon zur letzten.
0: Mhm.
1: Und zwar ein Champions League, Club Champions League für dich vielleicht oder für alle, die sich mit Fußball nicht so auskennen. Das ist der höchste Wettbewerb im Clubfußball. Also auch was sehr Wichtiges. Da ist ein Verein reingegangen mit dem Motto, wer wagt, der nicht gewinnt und hat sich komplett auf die Defensive konzentriert und wollte halt nichts wagen, ist nicht in die Offensive gegangen und hat deswegen im ganzen Wettbewerb nur 6 Tore geschossen, aber auch nur 1 kassiert und sind deswegen Champions-League-Sieger geworden. Und damit ihr es euch besser vorstellen könnt, also eine Champions-League-Saison hat 3 Spiele in der Vorrunde und danach nochmal 3 oder 4 Spiele, ich bin mir gerade nicht so ganz sicher, bis zum Turniersieg sozusagen.
0: Krass. Das, also ich kann mir nicht vorstellen, dass das so eine Taktik ist.
1: Die Fußballtaktiken haben sich über die Jahre sehr verändert, kann ich dir sagen.
0: Okay. Aber ich sag, das stimmt nicht. Das
1: stimmt doch nicht, Scheiße.
0: Ja!
1: Mann, okay, einmal.
0: Das war so professionell formuliert, da bin ich dir fast auf den Leim gegangen.
1: Schade, ja. Mann. Aber sind sehr coole Fakten dabei teilweise, ne?
0: Ich finde auch, mehr davon bitte, Annik. Ich habe sehr viel gelernt. Ich bin hellauf begeistert.
1: Vielleicht gibt es nächstes Mal ein Teil 2.
0: Oh ja, ich wäre sehr down für ein Teil 2 sogar.
1: Muss ich mal gucken, ob es noch was gibt.
0: Ja genau, dann schaltet nächste Woche wieder ein, wenn ihr Anniks Fußballquiz Mythos oder Fakt...
1: Wir wissen nicht, wie es heißt, aber schaltet ein.
0: Uns noch einen Titel aus. Ja, schön, schön war's. Ich bin begeistert, ich habe viel gelernt. Danke, Annik. Ich würde sagen, wir gehen in den nächsten Song. Hat wenig mit Fußball zu tun, dafür mit Kampfsport. Wir hören Karate Man von Hodgy Beats Feed Left Brain.

Karate Man von Hojibees Feet Left Brain hier in der Frühschicht. Die hört ihr nämlich mit mir, Laila. Ja, beziehungsweise habt gehört, denn es ist schon 10.55 Uhr und damit ganz schön spät und wir sind am Ende dieser Sendung angelangt. Da muss ich mich aber noch bei ganz fantastischen Menschen bedanken, die diese Sendung erst möglich gemacht haben. Das waren in der Redaktion Bastian, Sinna, Lucia, Tendler, Pavel Friedrichs und David Lein. Dankeschön. Die Sendung geleitet, das hat Jake Schlüter und mich hier fantastisch im Studio unterstützt, die Nachrichten gelesen. Und ein fantastisches Studiospiel mit mir gespielt, das war Annik Vogel. Danke, Annik, und ihr hört sie gleich auch nochmal hier um 11 in den Nachrichten. Um die Musik für heute, da hat sich Tarek Anmacht drum gekümmert. Dankeschön und natürlich danke an euch fürs Zuhören. Ich wünsche euch einen fantastischen Tag, arbeitet nicht zu viel, genießt das Wetter, sofern es geht. Und dann hören wir uns nächste Woche wieder. Das wäre es eigentlich. Deshalb würde ich sagen, wir gehen in den nächsten Song. Und ich wünsche euch einen schönen Tag. Das ist Columbina von Man Froze.

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1: Mit Annik Vogel, guten Tag. Das FBI hat einen möglichen Anschlag auf Donald Trump vereitelt. Am vergangenen Sonntag hat der US-amerikanische Präsident seinen 80. Geburtstag im Rahmen von Käfigkämpfen gefeiert. Laut dem FBI wurde ein Anschlag auf die Veranstaltung geplant. Dieser sollte mit Hilfe von Sprengstoffdrohnen und Scharfschützinnen durchgeführt werden. Diese Pläne wurden aber rechtzeitig vereitelt. Nun hat Trump die 5 Tatverdächtigen angeklagt. Recherchen des Bayerischen Rundfunks legen Radikalisierung der Linksjugend offen. Es wurden vermehrt Posts auf den sozialen Medien von AnhängerInnen der Linksjugend gefunden, die DDR-Flagge abbilden oder Diktatoren wie Stalin oder Mao verherrlichen. Die Linkspartei habe angekündigt, das Problem ernst zu nehmen und schon erste Gespräche mit den Verantwortlichen geführt zu haben. Der Investitionsrückstand in den deutschen Städten und Gemeinden erreicht nur erneut einen Höchststand. Laut einer aktuellen Befragung der Förderbank KfW fehlen rund 231 Milliarden Euro. Diese Gelder werden händeringend gesucht, um Schulen zu renovieren oder Straßen zu erneuern. Eine mögliche Lösung laut dem KfW-Chef-Volkswirt Dirk Schumacher wäre es, die Verteilung der Steuereinnahmen zwischen Bund und Länder und Kommunen anzupassen. Das war das M945 News Update um 11 Uhr.
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2: So, hallo, hallo, es ist 19 Uhr und ihr hört das Plenum mit mir, Simon, und mit
3: mir, Lucia Tendler.
2: So, heute geht es um viele coole Themen. Wir haben einen Polytrack, wo wir ein bisschen Musik diskutieren. Es geht auch um ein Polybook, wo wir ein Buch diskutieren. Es geht um die Pride Weeks. Worauf freust du dich am meisten, Lucia?
3: Also ich freue mich am meisten auf das Polybook, denke ich. Ich glaube, das wird sehr spaßig.
2: Cool, cool. Wir fangen jetzt aber erstmal an mit Musik und hören Dogs von Flight Attendant.

0: Das war Rotary von Aileen, Alien und Apparat. Und ihr hört das Plenum auf M94.5.
1: Australien ist ja jetzt nicht gerade ein Land, das für besonders politisch geladene Musik bekannt ist, oder Simon?
0: Stimmt, da denke ich irgendwie mehr an die Hardrock-Legenden AC/DC oder auch die Psychedelia von Tame Impala.
1: Ja, genau. Aber ein ganz bestimmter Musiker aus dem Land hat gerade an der Weltlage so einiges auszusetzen und auch viel dazu zu sagen.
0: Wer das genau ist und welcher neue Song von ihm besonders viel Salz in die Wunde streut, das erzählt euch unser Kollege Pavel Friedrichs.

Na also, wieder ein wenig Ordnung hier. Politische Songs sind oft gut gemeint, aber die Ausführung, die braucht Fingerspitzengefühl und Schärfe. Eigenschaften, die der ghanaisch-australische Künstler Genesis Owusu schon in früheren Alben bewiesen hat. Aber so offen kritisch wie in seinem Album Red Star Woo and the Worldwide Scourge hat er sich noch nie gezeigt. Da sticht vor allem der Titeltrack heraus. Allein das Instrumental und die Hook schaffen eine ungeheuer dystopische Atmosphäre.

Der gesamte Song kommt rüber wie eine Anklage gegen eine Welt, in der es an allen Ecken und Enden brennt. Das Instrumental ist langsam, aber unaufhaltbar und gibt Owusus Lyrics sehr viel Raum, all das zu sagen, was sich in ihm aufgestaut hat. Keine Features, keine Gimmicks, nur Wut und Entsetzen über vieles. Von Trump über patriarchale Strukturen bis hin zum Gaza-Krieg. Alles in drei Strophen, in denen Owusu keine einzige Line verschwendet. Doch der Rapper suhlt sich nicht die ganze Zeit über nur in Tragik. Nein, er schöpft auch Hoffnung. Und gerade in der letzten Strophe lässt Owusu durchblicken, dass zumindest seine Tatkraft noch intakt ist.

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1: Genesis Owusu ist natürlich nicht der einzige Artist, der sich aktuell zum Weltgeschehen äußert. Aber er ist einer von denen, die ihre Message mit am besten zu Papier bringen, in ihre Musik wickeln und auf die Welt niederbrettern lassen. Dieses Handwerk könnten sich einige von ihm abschauen.
2: Aber auch abseits von diesem Standout-Track lohnt es sich, in das Album reinzuhören. Geht auch ganz easy.
3: Red Star Woo and the Worldwide Scourge ist nämlich seit dem 15. Mai auf allen gängigen Streaming-Plattformen zu finden.
2: Wenn ihr aber jetzt noch hadern solltet, dann bleibt jetzt einfach dran. Hier kommt The Worldwide Scourge von Genesis Owusu.
3: Der Song ist zwar fast 5 Minuten lang, aber glaubt uns, sobald ihr die dritte Strophe hört, wisst ihr, das ist es wert.

0: The Worldwide Scourge von Genesis Owusu. Ihr hört das Plenum hier auf M94.5.
1: Bestimmt habt ihr schon mal von Burschenschaften oder anderen Arten von Studentenverbindungen gehört.
0: Wenn ihr aber selbst nie mit einer zu tun hattet, kennt ihr ja vielleicht den einen oder anderen Kommilitonen oder sogar eine Kommilitonin, die in einer Verbindung wohnen.
1: Vielleicht aber wisst ihr nur von bestimmten Leuten, dass sie in einer Verbindung sind, habt mit denen aber eher weniger Kontakt.
0: Das kann sehr gut sein, weil man als Mitglied bei manchen Verbindungen sehr viel Zeit und Energie investieren muss. Da bleibt höchstens noch Zeit für die Uni.
1: Genau diesen Eindruck habe ich bekommen, als ich mit einem Experten und ehemaligen Mitglied gesprochen habe. Mich hat nämlich interessiert, wie das Leben in einer Burschenschaft oder einem Chor aussehen kann.
0: Die ganze Recherche gibt es jetzt auf m94.5.de. Also schaut rein, wenn ihr aus eurem Halbwissen Dreiviertelwissen machen wollt.
1: Jetzt hören wir aber erstmal Summer Wind von Lovehead.

0: Das war Naughty Fatalist von Vic Chestnut und ihr hört das Plenum hier auf M94.5.
1: Hattest du schon mal das Gefühl, dass das System, in dem wir leben, irgendwie kaputt ist?
0: Ja klar, da fühlt man sich bei manchen Sachen, die jetzt passieren, wie KI-Drohnen, Krieg und der Armut an Dystopien erinnert.
1: Und Dystopien, die gibt's ja schon genug, aber irgendwie kaum Utopien.
0: Aber unser Kollege Basti hat eine gefunden. Eine ganz frische von Ende letzten Jahres.
2: La Bella Vita, das schöne Leben. So heißt der aktuelle Roman von Sybille Berg. Er ist der dritte Teil der dystopischen Bücher GRM und RCE und schildert die Zeit nach der anarchistischen Revolution in Europa. Die Bücher verfolgen zwar immer dieselben Protagonisten, alles Wichtige über die vergangenen Teile wird aber durch Rückblenden erklärt. Mittels eines Bankhacks und gezielten Kampagnen wurden die Regierungen in allen europäischen Ländern gestürzt und durch, nichts ersetzt. Der Roman schildert die Zeit 2 Jahre nach dieser Revolution aus der Perspektive von Donatella, einer der RevolutionärInnen. Sie möchte als Chronistin die Zeit festhalten und interviewt dazu verschiedene Figuren. Die ehemalige Assistentin von Mario Draghi ist jetzt Fitnesstrainerin, Faschistin und wartet nur auf den Zusammenbruch. Der Versicherungs-CEO betreibt jetzt einen Kiosk und der jugendliche Mafia-Anwärter ist jetzt in der gelosten Lokalregierung. Trotz der vielen positiven Aspekte, die Donatella immer wieder hervorhebt, der Roman beginnt mit »Ich bin Don und ich habe keine Wut mehr«, prägen den Roman 2 Probleme. Zum einen die ständige Unsicherheit, ob sich alles doch nur als kurze, gute Zwischenphase erweist. Die große Fragilität, die dieses System, das auf Freiwilligkeit und Pazifismus basiert, ausstrahlt. Zum anderen ergibt sich im schönen Leben ein Problem fürs spannende Erzählen. Wenn alles gut ist, wenn alle Gegner besiegt wurden, wie kann man denn noch eine spannende Geschichte erzählen? Es werden uns durchaus Personen gezeigt, die sich feindlich gegenüber der neuen Ordnung äußern. Allen voran Carmen, die Faschistin, aber hier wird eben keine spannende Geschichte erzählt, bei der die Konterrevolution abgewendet werden muss. Das Buch liest sich eher wie eine entschleunigte Dokumentation, natürlich trotzdem voller scharfer und kontraintuitiver Beobachtungen. Aber wie sieht diese Utopie denn jetzt konkret aus? Europa ist ein Verbund der freien Kommunen. Dementsprechend kommen den Städten eine große Bedeutung zu. Ein großer Fokus liegt auch auf den Gebäuden, in denen jetzt jeder eine Wohnung bekommt. Paläste, Hochhäuser, Regierungsgebäude und Wahrzeichen. Urlaub in Luxushotels wird verlost und alles, was man zum Leben braucht, ist im Prinzip umsonst. Es gibt zwar die alten Währungen, also Lire, Schilling und so weiter, die wurden aber nur als Spielgeld eingeführt, damit die Menschen sich langsam vom Geld entwöhnen können. Die großen Plattformen, die kann man nicht mehr erreichen und das Internet besteht hauptsächlich aus den RCE-Channels, verschlüsselte Chatrooms, in denen man sich über Wohnungen, politische Entscheidungen und alles andere informieren kann und in dem über die Verfassung abgestimmt wird. Jedes Kapitel beginnt mit einem Vorschlag für die neue Verfassung. Zum Beispiel, jeder hat das Recht auf einen erholsamen Schlaf, keine Religion oder Weltanschauung darf offizielle Religion oder Weltanschauung sein oder es gibt keine Nationalität, nur Zugehörigkeit durch Wahl. Außenpolitisch hat sich Europa das Diktum des Nicht-Eingreifens gegeben. Wir erfahren von südamerikanischen Staaten, die sich dem Projekt Europa anschließen wollen, aber von den USA angegriffen werden. Auch beleuchtet Sybille Berg durch die Figuren, die sie uns vorstellt, wie die Medien, die Forschung und die Justiz in einer anarchistischen Welt aussehen könnten. Viele Fragen bleiben natürlich offen oder werden sogar explizit als Streitpunkt in den Raum gestellt, wie etwa, wie man mit Mördern umgehen sollte. Das alles wirkt zunächst sehr weltfremd, entfaltet sich dann aber zu einem durchdachten Konstrukt und nach dem Lesen des Buches wirkte auch die jetzige Welt ein wenig fremd auf mich.
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0: Das war Super Chanson von Mini Mustache und ihr hört das Plenum hier auf M94.5.
1: Sie besitzen weltweit Leitmedien, machen Politik und haben die Karriere von Donald Trump entscheidend geprägt. Medienmogul Rupert Murdoch und seine Familie.
0: Murdochs Nachrichtensender Fox News hat in den USA tiefer gespalten als jede andere Kraft im Land. Nach einer milliardenschweren Eignung im historischen Familienrechtsstreit steht nun fest, wie die Zukunft dieses mächtigen Imperiums aussieht.
1: Bei uns im Studio ist jetzt unsere Redakteurin Emily, die sich näher damit beschäftigt hat. Wer zieht denn jetzt nach diesem finalen Deal endgültig die Fäden im Imperium?
2: Ja, also das ist jetzt nach einem langen Kampf wirklich unmissverständlich geklärt worden. Der älteste Sohn von Rupert Murdoch, Lachlan Murdoch, hat die absolute Alleinherrschaft über das Imperium übernommen. Er leitet jetzt die Fox Corporation und News Corp. Sein inzwischen 95-jähriger Vater Rupert hat nämlich per Gericht und durch massive Auszahlungen an die anderen Geschwister dafür gesorgt, dass Lachlan bis mindestens 2050 die volle Stimmgewalt behält. Und nun führt Lachlan den harten rechtskonservativen Kurs seines Vaters nahtlos fort. Vor allem eben beim einflussreichen US-Sender Fox News.
1: Wenn derartig großer medialer Einfluss gehäuft bei einer der wenigen Personen liegt, kann das doch total schnell gefährlich werden. Was gehört der Familie aktuell konkret und warum prägen sie die politische Sphäre dadurch so entscheidend?
2: Ja, also es lässt sich so einfach sagen, den Murdochs gehören die prägendsten Medien der englischsprachigen Welt. In den USA sind es eben Fox News, die New York Post und das wirtschaftspolitische, den Tod angebende Wall Street Journal. In Großbritannien die Times und das Boulevardblatt The Sun. Ihre Medien bestimmen den globalen westlichen Diskurs also einfach entscheidend mit. Vor allem aber Fox News agiert hier als skrupelloser politischer Königsmacher. Der Sender hat die Karrieren von zahlreichen republikanischen Politikern strategisch geformt und gefördert. Wie skrupellos das Kalkül dahinter ist, zeigt ein Blick in die jüngsten Gerichtsprozesse des Senders. Rupert Murdoch wurde unter Eid gefragt, ob er die Verbreitung von offensichtlichen Lügen auf Fox News hätte stoppen können. Seine Antwort im Prozess war erschreckend ehrlich. Ja, also eben, es war so, Rupert Murdoch hat da ganz klar zugegeben, er hätte sie stoppen können, hat er aber nicht. Man merkt, Fox News basiert auf Lügen, weniger auf klassisch neutralem berichterstattendem Journalismus.
0: Diese Ambivalenz gegenüber seinem eigenen Nachrichtensender, für den er als CEO ja eigentlich die volle Verantwortung trägt, ist ja erschreckend. Du hast eben schon diesen historischen Milliardendeal erwähnt. Worum ging es denn eigentlich genau und konnte das jetzt wirklich einfach final gelöst werden?
2: Ja, also es war eben so, dass die politisch moderateren Geschwister James, Elizabeth und Prudence verhindern wollten, dass Fox News nach dem doch unweigerlichen Tod ihres Vaters dann so rechtskonservativ weitermacht. Doch der inzwischen 95-jährige Rupert lebt ja noch und hat nicht im Entferntesten daran gedacht, sein Lebenswerk zu riskieren. Er hat deshalb einen historisch teuren Befreiungsschlag orchestriert. Für jeweils schätzungsweise 1,1 Milliarden Dollar wurden die drei Geschwister komplett aus den stimmberechtigten Firmenanteilen ausgekauft. Das Murdoch-Konglomerat wird jetzt also alleinig von Lachlan geführt, der das Erbe von Rupert nahtlos fortsetzen wird.
1: Ein Imperium, das seinen internen Krieg mit Milliarden beendet hat, um weiter ungestört Weltpolitik beeinflussen zu können.
0: Schockierend, dass man sich selbst innerhalb seiner eigenen Familie einfach freikaufen kann. Danke für diese Analyse, Emily.
2: Ja, vielen Dank euch.
1: So, und wir machen jetzt weiter mit Musik und hören Nasenbrecher von Leftovers.

0: Es ist 19.53 Uhr und ihr hört das Plenum auf M94.5.
1: Ich hoffe, ihr hattet Spaß beim Plenum. Ich hatte unfassbar Spaß. Aber jetzt geht's langsam zu Ende. Und deswegen wollen wir uns noch bei ein paar Leuten bedanken. Und zwar bedanke ich mich erstmal bei dir, Simon.
0: Und ich bedanke mich bei dir, Lucia. Heute im Doppelmod.
1: Genau, und dann wollen wir uns noch bedanken bei unserem RVD Bastian Sünder.
0: Außerdem die Redaktion. Die Beiträge, die wir heute gehört haben, waren von Pavel Friedrichs, von mir, Simon Liedl, von Bastian und Bastian Simmer und von Emily Hähnlein.
1: Und natürlich wollen wir uns auch noch bei der Sendeleitung bedanken, Diana Danecker und Jonathan Daum.
0: Die Musik geplant für heute, die Musikauswahl kam von Isabel Dagonat. Und mehr Musik machen wir jetzt noch für ein paar Minuten. Und zwar machen wir weiter mit Soleil von Nike.

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1: Verfassungsschutzklage der AfD gescheitert, Recherchen legen Radikalisierung der Linksjugend offen und Merz lobt G7-Verhandlungen. M94.5 Nachrichten. Heute im Studio Annik Vogel, es ist 15 Uhr. Die Klage der AfD gegen den Verfassungsschutz ist gescheitert. Der Bayerische Verwaltungsgerichtshof hat heute verkündet, dass die AfD in Bayern weiterhin vom Inlandsgeheimdienst beobachtet werden darf. Die Partei hatte einen Antrag gegen den Verfassungsschutz eingereicht, um dies zu verhindern. Begründet wird die Entscheidung mit den Aussagen der Partei zur Remigration, die laut Verwaltungsgerichtshof das Maß der zulässigen Kritik am verfassungsrechtlichen System übersteigen. Recherchen des Bayerischen Rundfunks legen Radikalisierung von Teilen der Linksjugend offen. Es wurden vermehrt Posts auf den sozialen Medien von AnhängerInnen der Linksjugend gefunden, die die DDR-Flagge abbilden oder Diktatoren wie Stalin oder Mao verherrlichen. Zudem sollen Amtsträger antisemitische Äußerungen getätigt und Terrormiliz Hamas verharmlost haben. Die Linkspartei habe angekündigt, das Problem ernst zu nehmen und schon erste Gespräche mit Verantwortlichen geführt zu haben. Bundeskanzler Merz zieht eine positive Bilanz aus den bisherigen Verhandlungen des G7-Gipfels. Die laufenden Friedensverhandlungen zum Iran-Konflikt sowie zum Krieg in der Ukraine seien bisher ein Erfolg. Für eine Einigung müsse es zwar noch weitere Verhandlungsrunden geben, jedoch sei man dem Ziel näher gekommen. Eine Friedensvereinbarung sowohl im Iran als auch im Ukraine-Krieg ist wichtig, damit weitere wieder stabile Ölpreise und freie Seewege garantiert werden können. Deswegen kündigte Merz an, dass Deutschland auch weiterhin bei den Friedensverhandlungen helfen werde. Der Investitionsrückstand in den deutschen Städten und Gemeinden erreicht erneut einen Höchstwert. Laut einer aktuellen Befragung der Förderbank KfW fehlen rund 231 Milliarden Euro. Das ist ein Anstieg von rund 7,2% im Vergleich zum Vorjahr. Die fehlenden Gelder werden händeringend gesucht, um zum Beispiel Schulen zu renovieren oder Straßen zu erneuern. Eine mögliche Lösung laut dem KfW-Chefvolkswirt Dirk Schumacher wäre es, die Verteilung der Steuereinnahmen zwischen Bund, Länder und Kommunen anzupassen. Das FBI hat einen möglichen Anschlag auf Donald Trump vereitelt. Am vergangenen Sonntag hat der US-amerikanische Präsident seinen 80. Geburtstag im Rahmen von Käfigkämpfen gefeiert. Laut dem FBI wurde ein Anschlag auf die Veranstaltung geplant. Zuerst sollten die anwesenden Gäste mit Hilfe von sprengstoffbeladenen Drohnen aufgeschreckt werden. Anschließend hätten Scharfschützinnen auf die fliehenden Gäste geschossen. Diese Pläne wurden aber rechtzeitig vom FBI vereitelt. Nun hat Trump die 5 Tatverdächtigen im Alter zwischen 19 und 32 Jahren angeklagt. Das waren die M94.5 Nachrichten. Es ist 15:02 Uhr.

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0: Verfassungsschutzklage der AfD gescheitert, Recherchen legen Radikalisierung der Linksjugend offen und Merz lobt G7-Verhandlungen. M94.5 Nachrichten. Heute im Studio Annik Vogel, es ist 16 Uhr. Die Klage der AfD gegen den Verfassungsschutz ist gescheitert. Der Bayerische Verwaltungsgerichtshof hat heute verkündet, dass die AfD in Bayern weiterhin vom Inlandsgeheimdienst beobachtet werden darf. Die Partei hatte einen Antrag gegen den Verfassungsschutz eingereicht, um dies zu verhindern. Begründet wird die Entscheidung mit Aussagen der Partei zur Remigration, die laut Verwaltungsgerichtshof das Maß der zulässigen Kritik am verfassungsrechtlichen System übersteigen. Recherchen des Bayerischen Rundfunks legen Radikalisierung von Teilen der Linksjugend offen. Es wurden vermehrt Posts auf den sozialen Medien von AnhängerInnen der Linksjugend gefunden, die die DDR-Flagge abbilden oder Diktatoren wie Stalin oder Mao verherrlichen. Zudem sollen AmtsträgerInnen antisemitische Äußerungen getätigt und die Terrormiliz Hamas verharmlost haben. Die Linkspartei habe angekündigt, das Problem ernst zu nehmen und schon erste Gespräche mit Verantwortlichen geführt zu haben. Bundeskanzler Merz zieht eine positive Bilanz aus den bisherigen Verhandlungen des G7-Gipfels. Die laufenden Friedensverhandlungen zum Iran-Konflikt sowie zum Krieg in der Ukraine seien bisher ein Erfolg. Für eine Einigung müsse es zwar noch weitere Verhandlungsrunden geben, jedoch sei man dem Ziel näher gekommen. Eine Friedensvereinbarung sowohl im Iran als auch im Ukraine-Krieg ist wichtig, damit wieder stabile Ölpreise und freie Seewege garantiert werden können. Deswegen kündigte Merz an, dass Deutschland auch weiterhin bei den Friedensverhandlungen helfen werde. Der Investitionsrückstand in deutschen Städten und Gemeinden erreicht einen Höchstwert. Laut einer aktuellen Befragung der Förderbank KfW fehlen rund 231 Milliarden Euro. Das ist ein Anstieg von rund 7,2% im Vergleich zum Vorjahr. Die fehlenden Gelder werden händeringend gesucht, um zum Beispiel Schulen zu renovieren oder Straßen zu erneuern. Eine mögliche Lösung laut dem KfW-Chefvolkswirt Dirk Schumacher wäre es, die Verteilung der Steuereinnahmen zwischen Bund, Länder und Kommunen anzupassen. Polens Ministerpräsident Tusk sieht Hinweise für einen Auftragsmord der russischen Regierung. Vergangenen Montag wurde der russische Künstler Skripetzki im Osten Polens auf offener Straße erschossen. Nun vermutet Tusk, dass der Mord an Skripetzki ein Auftragsmord der russischen Regierung sein könnte. Es wurde jedoch bisher keine klaren Beweise dafür gefunden. Wenn sich die Anschuldigungen als wahr erweisen würden, sei dies eine sehr ernste Angelegenheit mit internationaler Dimension, so Tusk. Skripetzki war bekannt für provokative Karikaturen, deren Ziele oft russische PolitikerInnen waren. Das waren die M94.5 Nachrichten, es ist 16.02 Uhr.
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3: Hallöchen und herzlich willkommen zur Hörbar mit mir und Leute. Mein Leben ist seit gestern so viel leichter geworden, so viel schöner, weil ich habe endlich meine Bachelorarbeit abgegeben. Ich bin endlich durch damit. Ich kann jedes Wissen dafür aus meinem Gedächtnis streichen. An sich fand ich spannend, aber es war stressig. Deshalb, ich finde alles gerade toll. Besonders toll finde ich die Sendung jetzt. Deshalb, herzlich willkommen zu Hörbar. Ich hoffe doch, ihr habt Spaß. Zum Beispiel am nächsten Song, Choo Choo von Freako.

0: Schuchu, hier in der Hörbar auf M94.5. Viele von uns haben sie und der Rest hat von ihnen gehört. MitbewohnerInnen. Was für verschiedene Arten es von denen so gibt da draußen, das hat sich eine unserer RedakteurInnen genauer angeschaut. Erstmal hören wir aber in die Musik rein. Das ist heute besonders spannend, denn ich habe vorhin beim Schneiden halt nur die Songs ohne Text hören können. Irgendwas, ich weiß nicht, ob mein Computer oder mein Kopfhörer kaputt waren. Irgendwas war kaputt und ich habe also nur die Melodie hören können. Wir sind also alle gespannt, was wir heute so hören.
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0: Los geht's mit ein bisschen Punkrock bei No Future, No Thanks von Papst. Dann geht's mit so richtigen Sci-Fi-Soundtrack-Vibes weiter bei Into the Fire.
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0: Jetzt starten wir aber erstmal mit einem richtig schönen Love-Song rein. So heißt der Song auch.

0: Yeah. Can't do without you hier in der Hörbar. Und falls ihr etwas im Hintergrund rauschen hört, dann ist das der Ventilator, damit ich hier im Studio nicht überhitze. Wohnheime oder WGs? Bei gemeinschaftlichen Wohnen spalten sich die Meinungen gewaltig. Denn Zusammenleben mit zum Teil Fremden ist nicht für jeden etwas. Auf was man sich da teilweise einlässt, das hört ihr jetzt.
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0: WG-MitbewohnerInnen.
1: Nummer 7.
0: Die Putzfee. Ein schmutziger Nudel mit Pesto-Teller auf der Arbeitsplatte. 2 Stunden später steht er wie von Zauberhand in der Spülmaschine. Wer dahinter steckt? Niemand weiß es. Die Putzfee arbeitet im Verborgenen.
1: Nummer 6.
0: Der oder die Kühlschrankdiebin. Nach 8 Stunden Uni willst du nur noch Mamas Lasagne in die Mikro hauen, aber das Kühlschrankfach ist leer. Die Lasagne ist weg. Schock. Der Fall wird unverzüglich an die WG-interne Sonderkommission übermittelt.
1: Nummer 5.
0: Der oder die Putzplan-Diktatorin. 23.58 Uhr, ein Klopfen an der Tür. Du hast den Küchenboden noch nicht gewischt, aber der Putzplan kennt keine Gnade. Und nein, der Boden ist von Haus aus klebrig, gilt nicht.
1: Nummer 4.
0: Der Last-Minute-Profi. Täglich grüßt das Murmeltier. 5 Minuten vor dem Losdüsen beginnt die Suche nach Schlüssel und Co. erneut. Er oder sie verlässt die Wohnung nie pünktlich, aber immer mit maximaler Geräuschkulisse.
1: Nummer 3.
0: Der WG-DJ. Versorgt die gesamte Wohnung mit einem kostenlosen Musikprogramm. Ob morgens um 7 oder nachts um 1, in diesem Zimmer findet Tag und Nacht Münchens wildester Rave statt.
1: Nummer 2.
0: Der Dauerbesuch. Ist technisch gesehen kein Mitbewohner, zahlt keine Miete, wohnt aber seit 3 Monaten mit in der WG. Es wird gemunkelt, er oder sie hat sich nun ganz im Harry Potter-Style in der Abstellkammer häuslich eingerichtet.
1: Honorable Mention.
0: Der Phantom-Mitbewohner. Theoretisch auf dem Mietvertrag, am Klingelschild und manchmal hört man nachts über die Dusche. Aber ähnlich wie bei Loch Ness gibt es nur vereinzelt Berichte über Begegnungen.
1: Nummer 1.
0: Der bzw. die WG-Psychologin. Kennt jede Beziehungsgeschichte, führt bis 3 Uhr morgens Deep Talk am Badezimmerboden und hat auch noch Taschentücher im Überfluss und... Am besten, trotz gesetzlicher Krankenversicherung beziehen sich die Wartezeiten auf höchstens 1 bis 2 Stunden.
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0: No Future, No Thanks, hier in der Hörbar auf M94.5. Das Bayerische Staatsministerium für Familie, Arbeit und Soziales hat kürzlich den sogenannten Aktionsplan Queer veröffentlicht. Mit diesem Plan soll der Schutz der LSBTIQ-Bewegung weiter ausgebaut werden. Meine Kollegin Laura hat sich heute mit dem Thema befasst und ist jetzt hier bei uns im Studio. Hallo Laura!
1: Hallo!
0: Bayern hat ja als letztes Bundesland jetzt auch einen Aktionsplan Queer beschlossen. Was ist denn der Hintergrund von diesem Plan?
1: Also die Queer Community fordert schon seit Jahren so einen Plan. Überraschenderweise hat sich dann Markus Söder für einen queeren Aktionsplan ausgesprochen. Das war vor circa 3 Jahren und danach ging es dann in die konkrete Planung.
0: Okay, spannend. Und was steht denn eigentlich genau im Aktionsplan Queer drin?
1: Also der Plan steht unter dem Motto Miteinander stärken und Diskriminierung überwinden. Im Fokus stehen vor allem LSBTIQ-Straftaten. Diese sollen zum Beispiel stärker statistisch erfasst werden. Auch die Sensibilisierung und Aufklärung gegenüber dem Thema soll gestärkt werden. Zum Beispiel innerhalb der bayerischen Polizei.
0: Das klingt so eigentlich ganz gut. Wie wurde der Plan denn von der queeren Community angenommen?
1: Also einerseits freut man sich natürlich, dass es jetzt überhaupt endlich auch in Bayern einen Aktionsplan gibt. Andererseits sind viele auch enttäuscht. Ich habe mit Markus Apel vom Verband Queere Vielfalt gesprochen. Zwar markiert die Verabschiedung des Plans einen Meilenstein, aber...
2: Gleichzeitig müssen wir leider feststellen, dass das, was der aktuelle bayerische Aktionsplan Queer beinhaltet, bei weitem nicht das ist, was es eigentlich bräuchte, damit es tatsächlich eine spürbare Verbesserung für queere Menschen in Bayern gibt. Was die Sicherheit angeht, was auch die Beteiligung in politischen Prozessen angeht und durchaus auch, was die Gleichstellung angeht.
1: Da hört man also schon deutlich Kritik raus.
0: Absolut. Was fehlt denn konkret im bayerischen Plan?
1: Also der Queere Verband hat 2023 einen umfassenden Maßnahmenkatalog entwickelt. Darin stehen konkrete Maßnahmen, die in den Aktionsplan einfließen sollten. Davon ist im verabschiedeten Plan leider nur wenig zu sehen.
2: Insbesondere was den Zugang zur Gesundheitsversorgung für trans-, inter- und nicht-binäre Personen angeht und auch die Frage von Kultur, Medien, Beteiligung am Bayerischen Rundfunkrat für queere Menschen, die Gleichstellung von Regenbogenfamilien, was den Zugang zu Förderung von Reproduktionsmaßnahmen angeht.
1: Es gibt also noch viel Ausbaupotenzial. Aber auch im queeren Aktionsplan selbst steht, dass es sich um den ersten Schritt in einem längeren Prozess handelt.
0: Alles klar, dann bleiben wir also gespannt. Vielen Dank dir, Laura, für diesen Einblick. Und ich würde sagen, damit gehen wir direkt weiter in den nächsten Song, nämlich Chaos von Otto Park.

0: Lilac Breeze hier in der Hörbar und ich wünsche mir auch so eine schöne nette Brise hier im Studio. Das heizt sich nämlich auf. Wie sonst noch was? Der Sommer war ja bisher sehr durchmischt. Mal kalt, jetzt wird's aber wieder richtig warm. Damit ihr nicht allzu lange nach eurem nächsten Badeziel suchen müsst, haben wir für euch etwas aus dem Archiv ausgegraben.
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2: Hallihallo, ich bin eure Badenixe, die Ella Butz, und ich stehe hier im Maria-Einsiedel-Bad in Sendling. Das Einsiedel ist ein Naturfreibad. Und was das bedeutet, erklärt mir die Leiterin.
3: Also die Bedeutung von einem Naturfreibad ist so, dass es ohne Chlor, also komplett ohne Chlor, die Reinigung läuft über verschiedene Kiesfilter, Mikroorganismen und händische Reinigung des Personals. Wir werden beprobt von einem externen Labor alle 2 Wochen. Und bisher waren die Werte super top.
2: Auch sonst setzt das Bad auf Natur. Es gibt Blumenbeete, ein paar Enten und richtig viel Liegewiese. Auch einige Bänke und Picknicktische sind über die Wiese verstreut. Viele große Bäume bieten ausreichend Schatten. Durch das Bad fließen etwa 400 Meter Isar-Kanal. Und die scheinen richtig gut anzukommen.
4: Obviously der Kanal, ja.
5: Der Kanal.
6: Der Kanal natürlich.
2: Na, wenn das so ist, muss ich den jetzt auch mal ausprobieren. Puh. Ganz schön eisig. Aber für wenn es heiß ist, glaube ich, genau das Richtige. Das Wasser im Schwimmerbecken ist wärmer. Das ist ein bisschen grün. An den Wänden wachsen Algen und ab und zu schwimmt mir was Glitschiges an den Fuß. Neben dem Schwimmerbecken bietet das Einsiedel noch einen Nichtschwimmerbereich, ein Kinderplanschbecken, Spielplatz, Fußballtore, Tischtennisplatten und das obligatorische Schachfeld. Einen FKK-Bereich gibt es auch, aber den habe ich erst bei der 3. Runde durch das Bad entdeckt. Die Gäste kommen von nah.
7: Es ist für mich Fahrradentfernung.
2: Und von fern.
8: Wir sind aus Immenstadt im Allgäu und sind aber trotzdem so jedes Jahr so 1-2 Mal hier, weil das so schön ist.
2: Aus der Stadt erreicht man das Einsiedel am besten über die U-Bahn-Haltestelle Thalkirchen Tierpark. Da muss man dann noch gute 10 Minuten laufen. Es fährt aber auch ein Bus und Auto- und Radlparkplätze gibt es auch. Der Eintritt kostet 6 Euro mit Ermäßigung für Kinder und Menschen mit Einschränkungen. Einen Studirabatt gibt es leider nicht. Nach Umbauarbeiten ist der Kiosk/Biergarten jetzt auch wieder geöffnet. Durch den Biergarten führen Pflastersteine, sodass man nicht mit nackten Füßen durch den Kies laufen muss. Das ist richtig praktisch. Die Pommes sind heiß und knusprig und für 4,50 Euro noch echt im Rahmen. Alles in allem gebe ich dem Einsiedel 4 von 5 Perlen. Die Atmosphäre ist super schön und man kann sich gut niederlassen, aber das Schwimmbecken ist nicht sehr groß und irgendwann wird der Kanal auch langweilig.
0: Der Preis stimmt zwar nicht mehr ganz, 6,80 Euro kostet der reguläre Eintritt inzwischen. Die Bewertung gilt aber immer noch. Und wir gehen jetzt weiter in den nächsten Song, der leider thematisch gar nicht dazu passt, nämlich Into the Fire.

0: Gesprächspartner ist zurzeit leider nicht erreichbar. Bitte hinterlassen Sie eine Nachricht nach dem Ton.
1: Leg auf, hier in der Hörbar mit mir, Diana Danica. 2000er Punk ist uns ja mit Green Day und Co. schon geläufig. Aber auf Deutsch? Ja, das kann funktionieren. Das wohl ikonischste deutsche Beispiel ist Nina Hagen. Aber auch die neue Gruppe Unerwünscht lässt ganz im Gegensatz zum Namen nichts zu wünschen übrig. Erst gestern erschien ihre zweite Single. Wir konzentrieren uns jetzt aber mal auf den Debütsong Sperrmüllhaufen. Sänger Hannes Lehner nimmt uns 2 Minuten lang mit in die Welt des deutschen Indie-Punks. Zwischen den Zeilen wird hier, wenn auch subtil, Kritik an rechtsextremen Tendenzen geübt. Die starken Beats von Bass und Gitarre und der immer wiederkehrende Text verlangen einfach, dass man mitgrillt. Also hier für euch auch jetzt Sperrmüllhaufen.

0: Verfassungsschutzklage der AfD gescheitert, Recherchen legen Radikalisierung der Linksjugend offen und Merz lobt G7-Verhandlungen.
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0: Annik Vogel, es ist 17 Uhr. Die Klage der AfD gegen den Verfassungsschutz ist gescheitert. Der Bayerische Verwaltungsgerichtshof hat heute verkündet, dass die AfD in Bayern weiterhin vom Inlandsgeheimdienst beobachtet werden darf. Die Partei hatte einen Antrag gegen den Verfassungsschutz eingereicht, um dies zu verhindern. Begründet wird die Entscheidung mit Aussagen der Partei zur Remigration, die laut Verwaltungsgerichtshof das Maß der zulässigen Kritik am verfassungsrechtlichen System übersteigen. Recherchen des Bayerischen Rundfunks legen Radikalisierung von Teilen der Linksjugend offen. Es wurden vermehrt Posts auf den sozialen Medien von AnhängerInnen der Linksjugend gefunden, die die DDR-Flagge abbilden oder Diktatoren wie Stalin oder Mao verherrlichen. Zudem sollen AmtsträgerInnen antisemitische Äußerungen getätigt und die Terrormiliz Hamas verharmlost haben. Die Linkspartei habe angekündigt, das Problem ernst zu nehmen und schon erste Gespräche mit Verantwortlichen geführt zu haben. Bundeskanzler Merz zieht eine positive Bilanz aus den bisherigen Verhandlungen des G7-Gipfels. Die laufenden Friedensverhandlungen zum Iran-Konflikt sowie zum Krieg in der Ukraine seien bisher ein Erfolg. Für eine Einigung müsse es zwar noch weitere Verhandlungsrunden geben, jedoch sei man dem Ziel näher gekommen. Eine Friedensvereinbarung sowohl im Iran- als auch im Ukraine-Krieg ist wichtig, damit wieder stabile Ölpreise und freie Seewege garantiert werden können. Deswegen kündigte Merz an, dass Deutschland auch weiterhin bei den Friedensverhandlungen helfen würde. Trump droht Iran zwei Tage vor dem Rahmenabkommen. Auf dem G7-Gipfel meinte der US-Präsident, wenn sie sich nicht benehmen, werden wir direkt wieder damit beginnen, Bomben mitten auf ihre Köpfe zu werfen. Am Freitag sollen die USA zusammen mit dem Iran ein Rahmenabkommen unterschreiben. Dieses Abkommen soll ein Ausweg für den aktuell laufenden Krieg zwischen den beiden Nationen sein. Es wird bislang nicht damit gerechnet, dass Trump dabei sein wird. Er will seinen Vize J.D. Vance schicken. Digital wurde das Abkommen bereits unterschrieben. Polens Ministerpräsident Tusk sieht Hinweise für einen Auftragsmord der russischen Regierung. Vergangenen Montag wurde der russische Künstler Skripetski im Osten Polens auf offener Straße erschossen. Nun vermutet Tusk, dass der Mord ein Auftragsmord der russischen Regierung sein könnte. Es wurden jedoch bisher keine klaren Beweise dafür gefunden. Wenn sich die Anschuldigungen als wahr erweisen würden, sei dies eine sehr ernste Angelegenheit mit internationaler Dimension, so Tusk. Skripetski war bekannt für provokative Karikaturen, deren Ziele oft russische PolitikerInnen waren. Das waren die M94.5 Nachrichten. Es ist 17.02 Uhr.
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3: Hallöchen und herzlich willkommen zur zweiten Stunde der Hörbar. Und Leutis, ich muss ja auf dem Weg hierher durch den Hauptbahnhof durch. Ich habe eine Frage. Wieso sind Leute in diesem Hauptbahnhof teilweise so dumm? Also wirklich, wie schlecht kannst du denn laufen? Wieso bleiben Leute mitten im Weg stehen? Wieso stehen Leute in riesigen Reisegruppen immer mitten im Weg? Am besten mit Skiern oder Longboards oder sonst einem Scheiß. Wieso steht ihr da? Ich will doch einfach nur schnellen Schrittes zur S-Bahn laufen, damit ich pünktlich im Sender bin. Wieso steht ihr da so dumm rum? Und wenn es nicht rumstehen ist, laufen ist auch nicht besser. Leute laufen querfeldein und schauen dabei aufs Handy. Wollt ihr wo reinlaufen? Und das Beste ist, wenn sie direkt vor einem in die S-Bahn steigen und dann stehen bleiben. Genau, ich liebe den Münchner Hauptbahnhof, ich liebe alle Leute dort. Und besonders liebe ich die Hörbar, die jetzt weitergeht in die zweite Stunde mit dem Song Meaning of Live.

0: Meaning of Live hier in der Hörbar auf M94.5. Die LMU hat ein neues Studienfach. Als Nebenfach könnt ihr ab dem nächsten Semester Nachhaltigkeit studieren. Wie das dann genau aussieht, das erzählt euch mein Kollege später. Jetzt erzähle ich euch aber erstmal etwas über die Musik der nächsten Stunde.
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0: Heute stehen Country Vibes im Programm, habe ich mir aufgeschrieben, zum Beispiel bei Know What You're Doing von Kyle Forrester. Ich entschuldige mich, das waren mehr Metal Vibes, aber falls ihr was Chilliges wollt, dann habe ich Playground Love von Air für euch. Jetzt starten wir aber mit richtig schönem sommerlichen Jazz rein, und zwar bei Melonia Voices Joint von Nubian Twist.

0: ADHS-Chicks hier in der Hörbar auf M94.5. An alle, die überlegen, im Wintersemester ein Studium zu starten, hergehört. Ab nächstem Semester könnt ihr an der LMU das Nebenfach Nachhaltigkeit studieren. Mein Kollege Benjamin Bock hat sich mit dem Studiengang näher befasst. Hallo Benjamin.
1: Hallo.
0: Wer kann denn das Nebenfach überhaupt belegen?
1: Also fast alle. Das Nebenfach Nachhaltigkeit kann mit 29 Hauptfächern kombiniert werden. Dazu zählen Fächer wie Geografie, Soziologie, aber auch beispielsweise Ägyptologie und Musikwissenschaft.
0: Also kommt das für viele Studierende in Frage? Wie ist denn der Studiengang aufgebaut? Was erwartet denn interessierte Personen?
1: Es gibt wie bei anderen Studienfächern erstmal Grundkurse. Die gehen auf die Grundlagen der Nachhaltigkeit ein. Dazu zählen zum Beispiel Nachhaltigkeitsziele der Vereinten Nationen und auch aktuelle Debatten. Die Koordinatorin des Studiengangs Nachhaltigkeit, Frau Anthony, konnte mir dazu noch über ein echt spannendes Modul berichten.
2: Learning, ein Lehr-Lern-Format, bei dem die Studierenden selber aktiv werden, sich also Projekte mit Nachhaltigkeitsbezug suchen, sich dafür geeignete Kooperationspartner aus der Zivilgesellschaft suchen, auch Unternehmen oder auch Kommunen, mit denen sie dann gemeinsam ein Nachhaltigkeitsprojekt durchführen.
1: Das heißt, die Studierenden wären dann echt von Beginn des Studiums praktisch voll eingebunden.
0: Spannend. Praktisch eingebunden sein im Bachelorstudium klingt innovativ. Was halten denn Studierende davon?
1: Die fanden das generell echt gut. Sie behaupteten auch, dass praktische Anteile bei ihnen schon zu kurz kommen würden.
0: Und wie fanden die Studis denn die Idee vom Bachelor-Nebenfach Nachhaltigkeit generell?
1: Dazu passt die Aussage von der Politikstudentin Bea.
3: Generell glaube ich sehr wichtig. Erstmal, weil wir in 2026 und in den vorherigen Jahren, es wird immer wichtiger, dass wir uns Gedanken machen um die Nachhaltigkeit. Besonders im politischen Bereich glaube ich halt, dass wir sagen, wir haben bestimmte Ziele, die wir erreichen wollen. Und dadurch entstehen halt auch Gesetze, Regeln für kleinere Institutionen und die müssen halt dann diese Regeln folgen.
1: Nachhaltigkeit ist ja in der Politik auch ein Thema.
0: Passt Politikwissenschaft denn besser als andere Bachelorstudiengänge zum Nebenfach Nachhaltigkeit?
1: Frau Anthony teilte mir mit, dass Nachhaltigkeit schon fachübergreifend eine Rolle spielt. Besonders bei beispielsweise groß angelegten Reisen in der Musikbranche. Das heißt, auch Fächer wie Musikwissenschaft können da Nachhaltigkeit behandeln.
2: Wie gestalten wir zum Beispiel unsere Konzertreise möglichst emissionsarm, möglichst umweltverträglich? Man kann aber natürlich auch in die soziale Richtung blicken und sich überlegen, wie können wir Konzertprogramme vielleicht so gestalten, dass sie auch eine Vielfalt an KünstlerInnen abbilden.
1: Das heißt, auch bei künstlerischen Fächern spielt Nachhaltigkeit eine Rolle.
0: Ihr könnt euch ab dem Wintersemester 2026/27 für den Nebenfachstudiengang Nachhaltigkeit einschreiben. Jetzt wissen wir schon echt gut, was darin so enthalten ist. Danke dir. Und ich würde sagen, wir gehen weiter in den nächsten Song, nämlich Get Well Soon von Breton. 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

0: Arkan mit Catcall hier in der Hörbar. Die meisten von uns kennen die DDR nur aus Erzählungen, Dokus oder aus dem Geschichtsunterricht. Das Problem? Für Letzteren bleibt oft gar nicht so viel Zeit. Warum die DDR im Unterricht häufig nur ganz kurz vorkommt und warum das ein Problem sein könnte, hat sich unsere Redakteurin Carlotta mal genauer angeschaut.
1: Das Bild der DDR bewegt sich heute oft zwischen zwei Extremen. Auf der einen Seite stehen das grüne Ampelmännchen, die Nachspeise kalter Hund und andere Erinnerungen an den Alltag. Auf der anderen Seite die Schüsse an der Mauer, die Stasi und die politische Verfolgung. Beides gehört zur Geschichte der DDR. Doch viele Jugendliche wissen heute nur noch wenig darüber, erzählt Katharina Hochmuth von der Bundesstiftung Aufarbeitung. Sie leitet dort den Arbeitsbereich schulische Bildungsarbeit.
2: Ja, das Wissen zur DDR-Geschichte wird bei Jugendlichen heute im Wesentlichen entweder über familiäre Erzählungen weitergegeben, über die Generationen wird über Medien und Social Media erworben und natürlich auch über Schule und Unterricht. Und diese drei Bereiche, die widersprechen sich mitunter auch, was die Informationen angeht, die dort erworben werden.
1: Oft fehle den Jugendlichen ein differenziertes Bild. Gerade deshalb kommt dem Geschichtsunterricht eine wichtige Rolle zu. Doch dort stößt das Thema schnell an Grenzen. Die DDR ist zwar in allen Lehrplänen verankert, wie ausführlich sie behandelt wird, hängt jedoch vom Bundesland, der Schulform und oft auch vom Interesse der Lehrkraft ab. Katharina Hochmuth erklärt:
2: Allerdings ist das Problem, dass wir sehr wenig Stunden für Geschichtsunterricht haben und dass mitunter auch das Fach Geschichte im Verbund mit anderen Fächern unterrichtet wird. Also nicht immer Fachlehrkräfte dann auch am Werke sind, die mit den Schülern im Gespräch und im Austausch sind. Und in so kurzer Zeit, also von 1 bis 2 Wochenstunden reden wir hier, ist das natürlich schwierig.
1: Zudem werde die DDR-Geschichte oft erst gegen Ende der Schulzeit behandelt und konkurriere mit vielen anderen Themen des 20. Jahrhunderts. Dabei ist die DDR-Geschichte keineswegs nur ein Thema der Vergangenheit, sagt der Ausstellungsleiter des DDR-Museums in Berlin, Sören Marbotz.
3: Sie kennen die geopolitischen Krisen aktuell, aber Sie kennen natürlich auch die Fragen um die Politik in Deutschland, die Fragen um die Stabilität des Ostens, das Wahlverhalten des Ostens und all die Dinge hängen natürlich mit der Vergangenheit zusammen, weil sich daraus dann auch die Gegenwart und die Zukunft erklären lässt.
1: Mit jedem Jahr gibt es weniger Menschen, die die DDR selbst erlebt haben. Umso wichtiger wird die Frage, wie ihre Geschichte weitergegeben wird. Nicht nur in Familien, sondern auch im Klassenzimmer.
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0: E-Scooter von Kafkiez hier in der Hörbar. Ob Schmuck, Kleidung, Möbel oder Heimdekoration. DIY, also Do-It-Yourself auf Deutsch, mach es selbst, liegt immer mehr im Trend. Der Hype wurde unter anderem durch den Corona-Lockdown ausgelöst, hat aber auch durch Social Media einen großen Boom erfahren. Für manche ist es eine Gegenbewegung zu Fast Fashion, für andere ein Ausdruck von Individualität. Online-Shops und spezialisierte FachhändlerInnen profitieren von dem Trend, wie auch Steffi Krempel. Sie hat einen eigenen Woll- und Teeladen namens Needles and Leaves in Ismaning. Neben dem Sortiment gibt es einen großen Tisch, an dem sich Menschen versammeln und gemeinsam ihrer Handarbeit nachgehen können. Steffi ist besonders der Trend zum gemeinschaftlichen Handarbeiten aufgefallen.
1: Das ist viel, viel mehr ein Gemeinschaftsevent, wo sich Leute wirklich treffen, austauschen und auch gegenseitig inspirieren und das Ganze so ein bisschen als Auszeit für die Seele auch sehen. Also Stricken, Häkeln, DIY ist alles tatsächlich sehr als Ausgleich. Mittlerweile wird es gewertschätzt.
0: Handarbeit steht also im Kontrast zur Schnelllebigkeit in unserer digitalen und vernetzten Welt. Gleichzeitig kann Social Media eine gute Inspirationsquelle für DIY-Projekte sein. Und während ihr jetzt nach einer neuen Inspiration sucht, kann ich euch schon mal die Begleitmusik dafür geben, nämlich Tell Me You Want It von Underscores.

Mr. Fantasy hier in der Hörbar auf M94.5. Leute, das war's leider auch schon mit der Hörbar hier auf M94.5. Ich danke euch allen ganz herzlich fürs Zuhören. Ich fand's auch sehr spaßig für euch zu moderieren, aber das hätte hier nicht so ausgesehen ohne sehr viel Unterstützung von sehr vielen Leuten. Allein schon für die Beiträge hatten wir Antonia Bayer, Laura Gandorfer, Ella Butz, Clara Absmeier, Benjamin Bock, Lina Halve und Carlotta Wortmann. Die Nachrichten hat, wenn ich es richtig lese, Lukas Ott geschrieben und Annik Vogel gelesen. Danke euch jedenfalls. Die Musik hat Tarek Amach geplant. Und für den Online-Content waren Philipp von Braun und Simon Liedl verantwortlich. Annik Vogel hat mich außerdem hier im Studio unterstützt. Und die Sendeleitung für heute hatte Ella Butz. Ich danke euch allen. Ich hatte eine schöne Zeit. Ich hoffe doch ihr auch. Und damit entlasse ich euch hoffentlich in euren Feierabend oder sonst in einen wenigstens sehr angenehmen Abend. Und damit gehen wir weiter in den nächsten Song, nämlich Tune Its Name.

0: Verfassungsschutzklage der AfD gescheitert, Recherchen legen Radikalisierung der Linksjugend offen und Merz lobt G7-Verhandlungen. M94.5 Nachrichten. Heute im Studio Annik Vogel, es ist 18 Uhr. Die Klage der AfD gegen den Verfassungsschutz ist gescheitert. Der Bayerische Verwaltungsgerichtshof hat heute verkündet, dass die AfD in Bayern weiterhin vom Inlandsgeheimdienst beobachtet werden darf. Die Partei hatte einen Antrag gegen den Verfassungsschutz eingereicht, um dies zu verhindern. Begründet wird die Entscheidung mit Aussagen der Partei zur Remigration, die laut Verwaltungsgerichtshof das Maß der zulässigen Kritik am verfassungsrechtlichen System übersteigen. Recherchen des Bayerischen Rundfunks legen Radikalisierung von Teilen der Linksjugend offen. Es wurden vermehrt Posts auf den sozialen Medien von AnhängerInnen der Linksjugend gefunden, die die DDR-Flagge abbilden oder Diktatoren wie Stalin oder Mao verherrlichen. Zudem sollen AmtsträgerInnen antisemitische Äußerungen getätigt und die Terrormiliz Hamas verharmlost haben. Die Linkspartei habe angekündigt, das Problem ernst zu nehmen und schon erste Gespräche mit Verantwortlichen geführt zu haben. Bundeskanzler Merz zieht eine positive Bilanz aus den bisherigen Verhandlungen des G7-Gipfels. Die laufenden Friedensverhandlungen zum Iran-Konflikt sowie zum Krieg in der Ukraine seien bisher ein Erfolg. Für eine Einigung müsse es zwar noch weitere Verhandlungsrunden geben, jedoch sei man dem Ziel näher gekommen. Eine Friedensvereinbarung sowohl im Iran als auch im Ukraine-Krieg ist wichtig, damit weitere wieder stabile Ölpreise und freie Seewege garantiert werden können. Deswegen kündigte Merz an, dass Deutschland auch weiterhin bei den Friedensverhandlungen helfen würde. Polens Ministerpräsident Tusk sieht Hinweise für einen Auftragsmord der russischen Regierung. Vergangenen Montag wurde der russische Künstler Skripetzki im Osten Polens auf offener Straße erschossen. Nun vermutet Tusk, dass der Mord ein Auftragsmord der russischen Regierung sein könnte. Es wurden jedoch bisher keine klaren Beweise dafür gefunden, wenn sich die Anschuldigungen als wahr erweisen würden. Sei dies eine sehr ernste Angelegenheit mit internationaler Dimension, so Tusk. Skripetzki war bekannt für provokative Karikaturen, deren Ziele oft russische PolitikerInnen waren. Das waren die M94.5 Nachrichten. Es ist 18.02 Uhr.
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2: Hallo und herzlich willkommen zur Filmfabrik-Sendung an diesem sonnigen und warmen Mittwochabend. Toll, dass ihr zuhört. Und ja, bin ich da allein im Studio? Wer ist denn da noch?
3: Ja, hallo. Ja, sonniger und warmer Mittwochabend. Du hast schon gesagt, das gute Wetter bleibt auch uns jetzt erstmal erhalten. Es wird sogar noch richtig heiß in den nächsten Tagen. Was gibt's da denn bitte Besseres, als sich in einen angenehm kühlen Kinosaal zu setzen und einen Film zu schauen?
2: Ganz genau. Wir sind nicht ganz der Wetterbericht, sondern natürlich, wie immer, wisst ihr, es ist Mittwoch, es ist Filmfabrikzeit. Heute bieten wir euch dafür vielleicht die richtige Inspiration für die Kinosäle. Heute moderieren meine Kollegin Anna Gulick und ich, Luis Kirchner, die Sendung.
3: Genau, ich freue mich auf die nächste Stunde, denn wir werfen einen Blick auf spannende Neuerscheinungen und darauf, was sonst noch so in der Filmbranche aktuell ist.
2: Euch erwarten auch über Beiträge über ganz unterschiedliche Themen, egal ob ihr euch lieber gruseln wollt oder euch für Geschichte und Buchverfilmungen interessiert. Also, bleibt dran.
3: Ja, und wir starten jetzt erstmal mit Musik in die Stunde rein.
2: Ganz genau. Wir haben hier ganz klassisch The Doors hier. Das ist Moonlight Drive. Viel Spaß.

0: war Tangerine von Crystal Marie. Ein sehr mysteriöser Song, finde ich. Das stimmt uns auf jeden Fall schon mal gut auf nachher ein. Ihr hört die Filmfabrik mit Anna Guling, mit mir.
1: Und Luis Kirchner, hallo. Ja, gestern Abend wollte ich mir so eine Serie mal wieder suchen, wie das halt so ist. Und mir ist vor allem eins aufgefallen. Ich weiß nicht, Anna, was du da, wie du das findest. Die gehypten neuen Serien sind vor allem irgendwie Buchverfilmungen. Also besonders auf Streaming-Plattformen.
0: Hast du auch gemerkt? Absolut, ja. Ich habe zum Beispiel letztens erst auch Off Campus angeschaut. Das ist ja auch eine Buchverfilmung. Ich habe das Gefühl, vor allem Amazon Prime hat echt viele zurzeit. Also jetzt kam ja auch Every Year After raus. Auch die letzten Jahre aber schon, mit The Summer I Turned Pretty, My Lady Jane oder auch Daisy Jones and the Six.
1: Mhm. Und die haben auch immer ganz gute Resonanzen, aber darfst du auch Netflix nicht vergessen, da gibt es ja zum Beispiel Bridgerton oder die neue deutsche Serie Achtsam Morden, da kam sogar erst die zweite Staffel raus. Ich glaube, viele vergessen, dass diese Serien eigentlich auf Büchern basieren.
0: Ja, die Frage ist aber, finde ich natürlich auch, warum funktionieren Buchverfilmungen eigentlich so gut?
1: Ja, ich glaube, ein großer Vorteil ist halt die bestehende Fanbase, ne? Die Geschichten haben bereits bewiesen, dass sie Menschen begeistern können. Und für die Streaming-Dienste bedeutet das, dass ein Publikum oft schon vorhanden ist.
0: Aber es kann natürlich auch bedeuten, dass die Enttäuschung umso größer wird. Also wenn die Geschichte zu sehr von der Vorlage irgendwie abweicht und die Fans der Bücher sich und ihre Vorstellungen damit dann gar nicht mehr identifizieren können.
1: Ja, total. Gerade bei A Good Girl's Guide to Murder sieht man solche Herausforderungen. Die erste Staffel wurde von einigen Fans kritisiert, weil bestimmte Details aus dem Buch fehlten oder verändert wurden. Die zweite Staffel kam dagegen deutlich besser an. Ein Grund könnte sein, dass Autorin Holly Jackson diesmal stärker eingebunden war. Sie war unter anderem Executive Producerin und an den Drehbüchern beteiligt.
0: Ja, das ist ja oft die große Diskussion. Irgendwer sagt ja immer, das Buch war besser.
1: Ja, das ist unvermeidbar, fürchte ich. Ne? Ein Buch mit mehr als 400 Seiten zu verfilmen, das ist halt auch eine echte Herausforderung. Ne?
0: Ja, das Herausstreichen von Handlungssträngen oder von Charakteren sorgt dann doch manchmal für Verärgerung. Also zum Beispiel auch den Poltergeist Peeves bei Harry Potter. Mm. Da die Produktion einfach andere Details halt für wichtiger betrachtet. Und das zeigt ja, dass Filme und Serien Musik, Bilder,

0: und Kameraarbeit einsetzen können und dadurch ganz eigene Akzente auch wiederum setzen können.
1: Und manchmal werden die Verfilmungen sogar berühmter als die Bücher selbst. Also einige Harry Potter Fans kennen Peeves wahrscheinlich gar nicht, weil sie noch nie ein Buch der Reihe gelesen haben, was natürlich absolut zu verurteilen ist. Ein Spaß.
0: Ja, wahrscheinlich ist genau das der Grund, warum Buchverfilmungen auch nie langweilig werden. Sie bringen zwei Welten zusammen. Die Fantasie der LeserInnen und die Interpretation der Filmschaffenden, auch im Kino.
1: Ja, obwohl ich auch sehr enttäuscht war damals, wie Hogwarts im Film aussah, weil ich mir das ganz anders vorgestellt habe. Aber andere Geschichte. Eigentlich ist immer mindestens eine Buchverfilmung im Programm. Klassiker werden ja auch immer wieder verfilmt, ne? Zum Beispiel Wuthering Heights oder Sense and Sensibility. Da kommt Ende September auch eine neue Verfilmung in die Kinos.
0: Also da bin ich schon sehr gespannt. Selbst wenn ich die Story schon kenne, mit anderer Regisseurin und anderer Besetzung kann es natürlich was ganz Neues werden.
1: Ja, ich freue mich schon richtig, aber worauf ich mich jetzt noch mehr freue, ist ja unser nächster Song. Das ist The Cat Weasel von Reverence Revenge. Also dann viel Spaß bei der Revenge, würde ich sagen. Wir melden uns in ein paar Minuten wieder. Tschüss.
0: Ciao.

0: Da fühle ich mich an die Filme so aus den 70er, 80er Jahren aus den USA erinnert, wo die so Autorennen immer so verrückt machen. Das ist die Filmfabrik auf M94.5 mit Anna Gulich und Luis Kirchner.
1: Ja, das Internet hat es geschafft. Das Internetphänomen Backrooms hat einen Film bekommen. Auf YouTube gibt's ja zahlreiche Kurzfilme, sowie ein Computerspiel und noch ganz viel mehr.
0: Ja, ob Kane Parsons, Erfinder der ursprünglichen Kurzfilme, der jetzt auch den Kinofilm inszeniert, dem Ganzen auch gerecht wird, das hat sich unser Kollege Ryan einmal angeschaut.
2: Im Keller eines scheiternden Möbelgeschäftes findet der einsame Clark eine Welt wie keine andere. Endlose Büroräume, Zimmer, die keinen Sinn machen und alles, dass man es wiedererkennt, aber so, dass es surreal und unangenehm ist. Das ist die Prämisse von Backrooms.
3: Ich habe was gefunden.
4: Okay. Was hast du gefunden?
2: Die Verfilmung des Internetphänomens ist unheimlich, atmosphärisch, unangenehm und nervenaufreibend. Diese Stimmung erzeugt der Film alleine durch Sound und Visuals und zu keiner Zeit verlässt er sich auf Jumpscares für seinen Horror. Der Film ist oft für lange Zeit still und man beobachtet die Charaktere, wie sie durch die Backrooms wandern. Dabei werden die Bilder nur von Musik oder eher einer Soundcollage untermalt, die aus verzerrten Rauschen und schiefen Streichinstrumenten besteht.
3: Es ist riesig da drin. Es geht immer weiter und weiter. All diese Räume.
2: Die Kamera ist immer dann, wenn man sie klassisch nah an die DarstellerInnen stellen würde, weit weg und immer sehr nah, wenn sie normalerweise weit weg wäre. Die Welt wirkt dadurch immer so, als ob etwas mit ihr nicht stimmt. Dieser Trick wird zudem auch durch das wirklich starke Schauspiel von Chiwetel Ejiofor und Renate Reinswehr nochmal verstärkt. Sie schaffen es, tragische und doch irgendwie auch normale Lebenssituationen so darzustellen, dass sie nicht erzwungen sind. Der Film macht auch nie den Fehler, den so viele andere seiner Art machen, zu viele Fragen zu beantworten. Alle Fragen, die beantwortet werden, stellen sofort ein Mehr von weiteren Fragen auf. Der Film versucht nie zu erklären, woher die Backrooms kommen und warum es sie gibt. Und das ist doch ebenfalls einer der Gründe, warum der Film so gut in der Lage ist, eine Atmosphäre aufzubauen.
3: Dieser Ort erschafft sie. Oder anders gesagt.
2: Zum Schluss, Backrooms ist ein Horrorfilm, der nicht in die klassischen Fallen des Genres fällt und deshalb auch ehrlich gruselig ist. Sowohl visuell als auch erzählerisch ist er durchweg spannend und deshalb auch eine volle Empfehlung.
1: Ja, das klingt sehr spannend. Backrooms startet morgen deutschlandweit in den Kinos und ihr habt tatsächlich die Möglichkeit, euch das kostenlos anzuschauen. Wir bei M94.5 haben nämlich 2x2 Tickets abzugeben.
0: Ja, ich weiß nicht, vielleicht interessiert euch das mehr als mich. Also mich kannst du wirklich, keine 10 Pferde könnten mich in den Horrorfilm reinbringen. Ja, ich weiß nicht, wie geht's dir da, Anna?
1: Ich bin auch nicht so ein Fan von Horrorfilms, aber das hat mich jetzt schon sehr angesprochen, ja? Dass es so atmosphärisch ist, okay. Anders als irgendwie viel, keine Ahnung, Blut und weiß ich nicht. Das ist nicht so meins.
0: Ein bisschen mehr Kniff, ne, wie ja. Unser Kollege Ryan das gesagt hat. Na gut, also alles, was ihr dafür machen müsst, wenn ihr jetzt Interesse bekommen habt, so wie Anna, dann ist es ganz einfach. Hier bei uns im Sender, ruft an unter der 089 999 945 999 945, und was ihr machen müsst, ist eine Frage zu beantworten. Folgende nämlich: Ist Backrooms ein Horrorfilm oder eine Komödie?
1: Ja, traut euch und ruft an. Und vor allem, denkt mal nach über diese Frage. Genauso wie auch die Delfine im nächsten Song nachdenken. Ja. Hier kommt nämlich Delfine denken von Samba.
0: Yes, yes. Und weil dieser Song gerade irgendwie sich noch ein bisschen Zeit lässt, bis er wirklich angeht. Ja, also vielleicht nochmal der Hinweis, die Telefonnummer, die ihr dafür wählen müsst jetzt für diese Karten, findet ihr auf unserer Webseite m945.de. Viel Spaß beim Song.

0: Tiki Tang von Nee Salla. Ja, und nach diesem fetzigen Song wechseln wir jetzt mal ein bisschen die Musikrichtung und gehen mal ein bisschen mehr in eine klassische Richtung. Ihr hört die Filmfabrik. Heute moderieren für euch Luis Kirchner und Anna Guling.
1: Ja, und letzten Sonntag ist etwas ganz Wichtiges passiert in unserer bayerischen Landeshauptstadt, nämlich ein König, unser bayerischer, ist zurückgekehrt, der nämlich mehr als 80 Jahre weg war. Ich rede natürlich vom Kilni, also dem bayerischen König Ludwig II. Und ja, Ludwig II. Ist ja nicht von den Toten auferstanden, ich glaube, manche würden sich das tatsächlich wünschen heutzutage in Bayern, aber andere Sache, sondern er ist nur etwas, sagen wir mal, präsenter geworden in München.
0: Ja, zu seinem 140. Todestag wurde nämlich ein Denkmal zu Ehren von König Ludwig II. Eingeweiht. Das steht an der Corneliusbrücke und genau dieser Ort ist historisch. Denn schon ab 1910 stand hier eine große Bronzefigur. Die wurde allerdings im Zweiten Weltkrieg eingeschmolzen.
1: Und jetzt gibt es genau an der gleichen Stelle ein neues Denkmal in Form einer großen Büste auf einem Sockel. Eingeweiht eben letzten Samstag.
0: Auch am letzten Samstag, passend zum Todestag eben, war die Premiere zu dem Film Der Klang von Neuschwanstein unter der Regie von Andreas Morell. Und den hat sich unsere Kollegin Clara angeschaut. Sie ist jetzt bei uns im Studio und weiß etwas mehr. Hallo Clara.
2: Hallo.
1: Ja, und wie klingt denn Neuschwanstein und worum geht's in dem Film?
2: Der Klang von Neuschwanstein ist ein Dokumentarfilm über Ludwig II., sein bekanntestes Schloss und eben auch Musik, die in Neuschwanstein gespielt wird oder die es vielleicht auch gerade wegen Neuschwanstein gibt.
0: Wegen Neuschwanstein? Wie kann ich das denn verstehen?
2: Naja, in dem Film wird eben auch viel über das Leben von vom Kini gesprochen und dabei auch über seine Liebe zu Richard Wagner. Dem Film zufolge hat der König mit seiner Bewunderung Wagner aus seinem kreativen Loch gezogen.
1: Ja, der hat ihn auch massiv aufgebaut, als er in der Lebenskrise steckte und auch, glaube ich, finanziell auch gut unterstützt. Ja, ja. Also dann werden in dem Film bestimmt auch einige Wagner-Werke gezeigt, oder?
2: Ja, genau. Das Hauptaugenmerk von dem Film liegt auf einem Konzert mit verschiedenen internationalen Solistinnen und den Münchner Symphonikern. Das ganze Konzert hat draußen im Innenhof vom Schloss stattgefunden. Da bietet es sich natürlich an, mit vielen Schnittbildern von der imposanten Lage des Schlosses zu arbeiten und irgendwie Wagners Musik zu hören und gleichzeitig dieses Bild von dem wunderschönen Märchenschloss vor Augen zu haben. Ergänzt sich wirklich ganz toll, wie ich finde.
0: Das hört sich schon mal sehr gut an. Gab es denn auch irgendwas an dem Film, was dir nicht so gefallen hat?
2: Also teilweise habe ich die Szenen von dem Konzert etwas gezogen. Beim ersten Künstler wurde auch wenig mit dem Kameraeinstellungen gespielt und man hat hauptsächlich das Publikum, den Künstler, das Orchester und den Innenhof gesehen. Erst bei den anderen Solistinnen, die danach noch mit dem Orchester performt haben, hat man mehr von den ganzen Kulissen des Schlosses gesehen, was mir ein bisschen besser gefallen hat. Sonst hat mir Regisseur Andreas Morell noch verraten, auf welche Schwierigkeiten er bei der Produktion gestoßen ist.
3: Dann macht man irgendwie so einen Film, weil man hat das Gefühl, dass man eigentlich immer gegen Windmühlen kämpft, gegen Menschen, die sagen, Klassik muss abgeschafft werden, Kultur muss abgeschafft werden. Weil ich finde, sowas wie Kultur ist das Rückgrat irgendwie von einer Kulturnation, wie wir sie eigentlich mal waren. Deswegen, egal welchen Film ich mache, sie sind eigentlich immer Kämpfe gegen die Windmühlen und immer der Versuch zu sagen, wichtig, wichtig, wichtig, wichtig.
2: Kürzung im Budget macht die Produktion natürlich nicht leichter.
1: Ja, und ich würde sagen, eine sehr penetrante, klassische Zusammenfassung von dem, was wir auch im Kulturressort immer wieder sagen. ja, aber also wir als Filmliebhaberin stimmen, wie gesagt, eben natürlich da vollkommen zu. Kultur ist wichtig, wichtig, wichtig und nochmal wichtig.
0: So
1: und
0: aus.
1: Ich weiß nicht, ob das euch auch so geht, aber immer wenn ich an Ludwig II. Und so Neuschwanstein denke, dann kommt mir irgendwie so die Farbe Weiß in den Sinn. Ich weiß nicht.
0: Ja, und doch. Weiß und Blau.
1: Ja, die klar, okay. Farben des Himmels. Oh Gott, nein. Genau, also auf jeden Fall. Und es ist auch so ein bisschen malerisch und träumerisch gerade gewesen. Ich glaube, dazu passt auch unser nächster Song hier so ein bisschen. Das ist hier nämlich White Noise von Holly Humberstone auf M94.5. Viel Spaß.

0: Das war Double Six von U-Roy. Und ja, ihr hört die Filmfabrik mit Anna Guling und Luis Kirchner.
1: Ist da etwa dein eigener Name kurz entfallen?
0: Ja, ich war jetzt völlig, ja.
1: Es passieren nicht. Verrückte Dinge im Radio.
0: Teilweise schon. Ja, es ist schon 8:10, das heißt...
1: Ihr müsst euch auf die Tagesschau vorbereiten und die Filmfabrik muss ein Ende nehmen. schön war es heute mit dir, Anna. Auch zum ersten Mal bei uns in den Kulturmagazinen am Mikro. Schön, dass du heute dabei warst.
0: Ja, genau. Mir hat es auf jeden Fall viel Spaß gemacht, auch mit dir hier zu moderieren. Mit jemandem, der schon so erfahren ist und weiß wie es läuft hier.
1: Danke für diese Beweihräucherung. Nun, wir wollen aber trotzdem auch noch ein paar anderen Leuten danken. So ist es nicht. Ne? Denn es haben noch einige andere Menschen mitgewirkt bei unserer Sendung heute.
0: Genau, die Sendeleitung hatte heute Juliana Schneider, ne?
1: Die Beiträge für unsere Sendung kamen von Marlene Schinkel und Ryan Klein.
0: Und Clara Absmeier hat uns freundlich im Studio hier unterstützt.
1: Genau, und dann entlassen wir euch jetzt noch in diesen gemütlich warmen Abend und in die nächsten heißen Tage. Wie gesagt, geht ins Kino. Und wie hat der Regisseur vorhin so schön gesagt?
0: Kultur ist wichtig, wichtig, wichtig und nochmal wichtig.
1: So nämlich. Also mit dem haben wir nichts hinzuzufügen, außer, dass wir jetzt hier noch einen Song spielen von einer Band, die multilinguales Talent besitzt. Oh. Die nämlich deutsche und englische Texte so gut miteinander vermischen kann, dass es nicht peinlich klingt. Also schönen Abend euch mit Libertatia von Ja, Panik. Tschüss.
0: Ciao.

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